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1: Mit Sophie Weinhandl, guten Morgen. Die Hitzewelle mit dem Österreich-Allzeitrekord von 41,2 Grad flaut ab heute langsam wieder ab. Die letzten Tage haben gezeigt, an besonders heißen Tagen ändert sich auch das Kaufverhalten der Menschen. Eine Umfrage des Handelsverbands besagt, dass über die Hälfte der Konsumenten in dieser Zeit zu kühlen und alkoholfreien Getränken greift. Deutlich mehr Menschen kaufen in klimatisierten Einkaufszentren oder in begrünten Einkaufsstraßen ein. Um den Aufenthalt in Innenstädten angenehmer zu machen, fordert hier der Handelsverband mehr Bäume. Margarete Kritz-Zwitkowitz hat gestern offiziell die Nachfolge als Präsidentin der Wiener Wirtschaftskammer angetreten. Damit tritt sie in die Fußstapfen von Walter Ruck. In ihrer Angelobung hat sie einen neuen Stil versprochen, nachdem ihr Vorgänger wegen umstrittener Aussagen unter Druck geraten ist. Als erste Amtshandlung veranlasst sie die Erarbeitung eines Verhaltenskodex für Funktionäre, sagt sie in einer ersten Videobotschaft. In Rom gehen heute die Verhandlungen zwischen Israel und dem Libanon zu Ende. Unter US-Vermittlung sprechen beide Staaten seit Dienstag über einen Abzug der israelischen Truppen aus dem Südlibanon und über die Entwaffnung der Hisbollah-Miliz. Es ist schon die 7. Gesprächsrunde für ein dauerhaftes Friedensabkommen. Fußball. Sturm Graz hat am Abend in der 3. Runde der Champions League-Qualifikation in Istanbul 0:2 gegen Fenerbahce verloren. Die erste Niederlage für die Grazer nach 17 ungeschlagenen Pflichtspielen. Für den Aufstieg braucht Sturm beim Rückspiel am Dienstag in Graz eine Aufholjagd.
2: Heute wird es zwar schwül, aber nicht mehr so extrem heiß wie die letzten Tage. Die aktuellen Temperaturen zum Aufstehen frei. Statt 21 Grad in Krems haben wir auch 21 Grad. Und Wien aktuell am wärmsten, da sind es 26. Heute maximal 37 Grad möglich. Im Mühlwald und Mostviertel sogar teilweise knapp unter 30 Grad. Halleluja. Gegen Nachmittag kommen dann dichtere Wolken. Da sind dann auch teilweise heftige Gewitter möglich mit Starkregen, Sturmböen und Hagel. 2:05, das Radio Arabella Verkehrsupdate und da sind wir schnell wieder durch. Ihr habt nämlich gerade überall freie Fahrt. Wir zählen auf eure Infos 0664 820 2000.
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2: Okay, das war jetzt die letzte extrem heiße Nacht. Die nächsten sollten wieder kühler werden. Da können wir uns schon ein bisschen drauf freuen, oder? Aber jetzt starten wir mal rein in diesen Donnerstag mit euren Lieblingssongs der 80er und 90er. Den Anfang macht jetzt Madonna, Holiday.

0: Ihr hört Radio Rabella mit dem Mehrmusik morgen am Donnerstag 5.10 Uhr und ja, das ist der größte Star, den Österreich jemals hatte. Und nein, es ist nicht Jazz Kitty.
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0: Es ist ein Song, der bei uns in Österreich 22 Wochen in den Charts war. 4 Wochen auf Platz 1 und nicht nur bei uns auf Platz 1. Da schauen wir ganz kurz auf die große Weltkarte, unter anderem in Deutschland, Schweiz, Vereinigtes Königreich, Kanada, Irland, damals aber auch Zimbabwe und in den USA. Ja, das ist wirklich sehr bemerkenswert. Rock Me Amadeus ist bis heute natürlich der einzige deutschsprachige Song, der auf Platz 1 der US Billboard Hot 100 war. Echt ein Wahnsinn. Hier ist er jetzt, Falco mit Rock Me Amadeus, der Nummer 1 Hit des Tages.

Die nächste Nummer bei uns auf Radio Rabella ist perfekt zum Laufen gehen. Also jetzt noch schnell die Schuhe anziehen und dann geht's los mit der morgendlichen Laufrunde. Survivor schiebt euch so ordentlich an. Das ist Eye of the Tiger. Mehr Musik morgen um 5.18 Uhr.

Ihr steht auf, gemeinsam mit dem Mehr Musikmorgen auf Radio Rabella. Und gleich holt sie die spanische Gitarre raus. Vaya con Dios. Na, gibt's um kurz nach 5:30 für euch.

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4: Halb sechs, ihr hört Radio Rabella, das ist das Wetter-Update für diesen Donnerstag. Ja, und heute wird es zwar wieder schwül, aber nicht mehr so heiß wie die letzten Tage. Temperaturen sind jetzt auch recht angenehm zum Aufstehen, bei euch zum Beispiel in Rohrbach 21 Grad, Horn hat 23, Wien hingegen, ja, da ist es noch ordentlich warm, 26 Grad aktuell zum Aufstehen. Heute maximal 37 Grad, im Mühlwald und Mostviertel sogar teilweise knapp unter den 30 Grad. Gegen Nachmittag kommen dann dichtere Wolken, das sind teilweise auch heftige Gewitter mit Starkregen, Sturmböen und Hagel möglich. Das Radio Rabella Verkehrsupdate. Und da schauen wir ganz kurz nach Niederösterreich L78. Im Gemeindegebiet von Kottesburg in beiden Richtungen ist ein Unfall passiert. Ihr werdet hier wechselseitig angehalten. Wir zählen auf eure Infos 0664 820 2000.
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6: Mit Sophie Weinhandl, guten Morgen. Die Hitzewelle mit dem Österreich-Allzeitrekord von 41,2 Grad flaut ab heute langsam wieder ab. Die letzten Tage haben gezeigt, an besonders heißen Tagen ändert sich auch das Kaufverhalten der Menschen. Eine Umfrage des Handelsverbands besagt, dass über die Hälfte der Konsumenten in dieser Zeit zu kühlen und alkoholfreien Getränken greift. Deutlich mehr Menschen kaufen in klimatisierten Einkaufszentren oder in begrünten Einkaufsstraßen ein. Um den Aufenthalt in Innenstädten angenehmer zu machen, fordert hier der Handelsverband mehr Bäume. Margarete Kritz-Zwitkowitz hat gestern offiziell die Nachfolge als Präsidentin der Wiener Wirtschaftskammer angetreten. Damit tritt sie in die Fußstapfen von Walter Ruck. In ihrer Angelobung hat sie einen neuen Stil versprochen, nachdem ihr Vorgänger wegen umstrittener Aussagen unter Druck geraten ist. Als erste Amtshandlung veranlasst sie die Erarbeitung eines Verhaltenskodex für Funktionäre, sagt sie in einer ersten Videobotschaft. In Rom gehen heute die Verhandlungen zwischen Israel und dem Libanon zu Ende. Unter US-Vermittlung sprechen beide Staaten seit Dienstag über einen Abzug der israelischen Truppen aus dem Südlibanon und über die Entwaffnung der Hisbollah-Miliz. Es ist schon die siebte Gesprächsrunde für ein dauerhaftes Friedensabkommen. Fußball. Sturm Graz hat am Abend in der dritten Runde der Champions League-Qualifikation in Istanbul 0:2 gegen Fenerbahce verloren. Die erste Niederlage für die Grazer nach 17 ungeschlagenen Pflichtspielen. Für den Aufstieg braucht Sturm beim Rückspiel am Dienstag in Graz eine Aufholjagd.
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0: Welches Tier hat Spider-Man gebissen? Nur falsche Antworten sind hier erlaubt. Ich finde, das ist gar nicht mal so einfach, diese Frage. Wir schauen mal jetzt, wie Bernhard Griewitz, aktuelle Kandidatin, diese Frage meistert. Ihr hat Radio Rabella um 5.40 Uhr.
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3: Julia aus Wien, warum ist Sommer in Österreich so schön?
4: Weil wir die Donau haben und weil wir gute Getränke haben, gute Gastgärten und

0: Viel Wasser.
1: Sehr cool. Dann spielen wir jetzt noch Falsches richtig. Ist auch so schön, wenn ein Gast gerade 30 Sekunden lang jede Frage falsch beantworten. Ab jetzt. Jetzt kommt was zum Mitdenken. Was ist größer? DIN A3 oder DIN A4?
0: DIN A4.
1: Welches Tier hat Spider-Man gebissen?
0: Eine Schlange.
1: Welche Farbe haben die Blue Jeans?
0: Rot.
1: Nenne ein österreichisches Bundesland.
0: Hamburg.
1: Tom und Jerry. Wer ist die Katze?
0: Jerry.
1: Von welchem Land ist Mexico City die Hauptstadt?
0: Spanien.
1: Ich darf dir gratulieren, alles falsch.
0: Befreiend. Sehr schön, ich freue mich.
2: Und eine neue Runde Nur Falsch ist Richtig gibt's auch morgen wieder um 5.40 Uhr zur selben Zeit.
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5.51 Uhr, das ist der Mehrmusikmorgen auf Radio Arabella. Und da habe ich heute ein richtig cooles Rätsel für euch im Mehrmusikmorgen. Die ganze Früh suchen wir da einen bestimmten Sommersong aus den 80ern und 90ern. Den haben wir vorher hergenommen und einfach rückwärts abgespielt. Und die Challenge ist für euch erraten, welcher Song das ist. Hört mal.

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1: 6 Uhr.

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1: Mit Alex Sücker. Eine gute Nachricht für alle, die wieder schlecht geschlafen haben. Mit der großen Hitze ist es bald vorbei. Österreich hat heuer wieder überdurchschnittlich viele Tropennächte erlebt. Allein in der Wiener Innenstadt wurden heuer schon an 34 Nächten mehr als 20 Grad gemessen. Dann spricht man offiziell von einer Tropennacht. In Eisenstadt waren es 17, in Linz 14. Die Hitze hat nicht nur Einfluss auf unseren Schlaf, sondern auch auf unser Kaufverhalten. Wie eine Umfrage des Handelsverbands heute zeigt, suchen derzeit viele Zuflucht in klimatisierten Geschäften oder begrünten Einkaufsstraßen, ob man reiner will.
2: Gleichzeitig meiden viele Menschen körperliche Anstrengungen, suchen gezielt schattige oder klimatisierte Orte auf. Das führt dazu, dass eben Einkaufszentren, aber auch begrünte Einkaufsstraßen sehr stark davon profitieren. Hingegen stark versiegelte Stadtzentren ohne Grün und Schatten, die verlieren in diesen Phasen deutlich an Attraktivität.
1: Den größten Umsatz haben in den vergangenen Tagen und Wochen Getränkehersteller und Anbieter von Klimageräten gemacht. Margarete Kritz-Zwitkowitz will in der Wiener Wirtschaftskammer einiges umkrempeln. Sie hat gestern offiziell den zurückgetretenen Walter Ruck beerbt. In ihrer Angelobung spricht sie von einem neuen Stil und umfassenden Reformen. Dazu gehört auch ein Verhaltenskodex für die Wirtschaftskammerfunktionäre. Und noch Fußball. Für Sturm Graz hätte es in der Champions League Quali am Abend besser laufen können. Die Grazer verlieren das Hinspiel in Runde 3 gegen Fenerbahce Istanbul mit 0:2. Die erste Niederlage für Sturm nach 17 ungeschlagenen Pflichtspielen. Das Rückspiel steigt nächste Woche Dienstag in Graz.
3: Heute wird es wieder schwül, aber nicht mehr so extrem heiß wie die letzten Tage. Halleluja. Die aktuellen Temperaturen, ja auch recht angenehm. St. Pölten 23 Grad, Wien relativ warm mit 27, aber bei euch in Steyr gerade auch 23 Grad. Das geht total zum Aufstehen. Heute maximal 37 Grad, im Mühlwald und Mostviertel sogar teilweise knapp unter der 30 Grad Marke. Gegen Nachmittag kommen dann dichtere Wolken, da sind teilweise auch heftige Gewitter möglich mit Starkregen, Sturmböen und Hagel.
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3: 6:02, das Radio Arabella Verkehrsupdate mit Bernhard Kribitz. Wie schauen wir aus?
5: Alles gut soweit. Freie Fahrt. Wir zählen auf eure Infos. 0664 820 2000.
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3: Oh, da ist heute ein unbekanntes Objekt am Himmel. Es ist weiß oder auch vielleicht grau und schiebt sich manchmal vor die Sonne. Herrlich, oder? Heute mal mit Wolken. Nach der Nonstop-Sonne der letzten Tage, glaube ich, brauchen wir das mal so richtig.
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0: Aufstehen, anziehen und dann auf zur Arbeit. Radio Rebella hier mit dem Mehr Musik morgen am Donnerstag um 6.11 Uhr. Das ist ja eine klassische Szene jeden Tag im Land. Wir gehen zur Arbeit. Aber ist das der Beruf, den wir schon immer machen wollten? Oder was wolltet ihr immer werden und seid es dann tatsächlich geworden?
1: Ich wollte Architekt werden und ich bin Reisebüro-Mensch geworden.
2: Also früher, als ich noch ganz klein war, wollte ich eigentlich immer zum Müllabfuhr, aber mittlerweile bin ich Gott sei Dank Richterin.
3: Mein Traumberuf als Kind war Fußballer, jetzt bin ich Fotograf, was aber genauso spannend ist und ich freue mich, dass ich jetzt viele Leute fotografieren kann.
0: Ja, auf alle Fälle, also Fotograf ist super, nur als Fußballer verdient man halt meistens Millionen. Ist halt auch lässig, ne?

0: Guten Morgen auf Radio Bella. Falls ihr gerade eine Diät ausprobieren wollt, dann habe ich da was für euch.
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0: Fitnesscoach Pascal Sommer für euch im Studio. Wir klären heute, ob der Spinat wirklich beim Abnehmen helfen kann. Also ich glaube ja schon. Bernhard, stimmt das?
2: Das stimmt. Spinat enthält nur 20 Kalorien auf 100 Gramm und ist dazu noch extrem sättigend. Spinat zügelt auch den Appetit und verhindert Heißhungerattacken. Deshalb ist es das perfekte Gemüse zum Abnehmen. Mhm. Der Blutzuckerspiegel bleibt konstant und die Lust auf Süßes hält sich auch in Grenzen.
0: Alles klar. Das heißt, es gibt heute zum Frühstück Spinat mit Spinat und on top einen Spinat-Tipp.
2: Zum Beispiel.
0: Ist doch gesund und man nimmt ab. Juhu.

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0: heute endlich mal keine 40 Grad. Wie wär's dann mit so einem Freudenschrei? Inner Circle bitte.
1: Yeah!
0: Rock with You gibt's gleich bei uns auf Radio Rabella.

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12: Schwül, aber nicht mehr so heiß, so wird dieser heutige Donnerstag. Die Temperaturen zum Aufstehen jetzt noch angenehm. Am Stetten 24 Grad, in Wels haben wir 23 und Wien aktuell am wärmsten, da sind sogar schon 27 Grad. Heute maximal 37 Grad möglich, im Mühlwald und Mostviertel sogar teilweise knapp unter 30 Grad heute. Gegen Nachmittag kommen dann dichtere Wolken, da sind teilweise auch heftige Gewitter möglich. 6:30, das Radio Arabella Verkehrsupdate. Bernhard, wir schauen nach Niederösterreich.
13: Auf die A1 Richtung Wien zwischen Pöchlern und Melk ist ein Unfall

0: passiert mit mehreren Fahrzeugen, hier mehr Zeit einplanen. Und dann noch A2 Richtung Graz zwischen Kottingbrunn und Wöllersdorfling, Fahrzeugteil auf der Fahrbahn. Hier aufpassen. Wir zählen auf eure Infos 0664 820 2000.
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0: Guten Morgen. Hitze ändert unser Kaufverhalten, zeigt eine neue Umfrage. Besonders begehrt sind dann kühle und alkoholfreie Getränke. Deutlich mehr Menschen kaufen in klimatisierten Einkaufszentren oder in begrünten Einkaufsstraßen ein. Margarete Kretz-Zwitkowitz ist jetzt Präsidentin der Wiener Wirtschaftskammer. Sie ist Nachfolgerin von Walter Ruck. Gestern ist sie angelobt worden und verspricht einen neuen Stil. Starten will sie mit der Erarbeitung eines Verhaltenskodex für Funktionäre. Fenerbahce Istanbul besiegt Sturm Graz in der Fußball-Champions-League-Quali. 2:0 für Fenerbahce. Die erste Niederlage für die Grazer nach 17 ungeschlagenen Pflichtspielen. Für den Aufstieg braucht Sturm beim Rückspiel am Dienstag in Graz eine Aufholjagd. Radio Rabella, neue Nachrichten wieder in einer halben Stunde.
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0: Traumberuf als Kind versus Realität. Das ist heute das Thema im Mehr Musik Morgen. Ja, und das ist die große Frage an euch jetzt. Was wolltet ihr immer schon mal werden? Ja, und was arbeitet ihr jetzt?
1: Ja, ich wollte alles Mögliche werden. Ich wollte Bühnenbildnerin werden, Tischlerin, eine Bäuerin wollte ich werden, alles Mögliche. Und dann bin ich Ergotherapeutin und Soziologin geworden.
2: Berufswunsch als Kind war an und für sich Pilot und geworden bin ich Jurist.
1: Berufswunsch war Balletttänzerin und Schauspielerin und Klosterschwester. Boah. Ich habe von jedem ein bisschen was gemacht.
0: Ja, das ist schon ein wilder Mix. Am Morgen Schauspielschule, am Nachmittag Ballett und danach ins Kloster. Puh, stressig.

Das ist Radio Rabella am Donnerstag, 6.47 Uhr. Und da habe ich jetzt für euch ein sehr, sehr cooles Rätsel im Meermusikmorgen. Wir haben da einen Sommersong aus den 80ern oder 90ern rückwärts abgespielt. Und eure Challenge ist heute zu erraten, welcher Song das sein könnte. Also macht euch jetzt bereit, Radio vielleicht lauter drehen und gut zuhören. Noch einmal. Könnte eigentlich eine eigene Sprache sein, aber das ist tatsächlich ein Sommerhit aus den 80ern oder 90ern. Aber welcher? Sagt es mir. Sprachnachricht jetzt an die 0664 820 2000.

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19: Mit Alex Sücker. Die zum Teil schlechten Ernten wegen der Hitze und Trockenheit werden auch wir Konsumenten zu spüren bekommen, nämlich indem Lebensmittel teurer werden. Die Getreideernte liegt heuer 20% unter der des Vorjahres. Ohne Preiserhöhungen hat Österreichs Landwirtschaft kaum Überlebenschancen, sagt Lorenz Mayer vom AMA-Vorstand.
20: Momentan ist der Anteil in einer Semmel 1 Cent. Das heißt, würden sich die Preise

0: Preise verdoppeln, wäre das ein weiterer Cent dazu. Wenn ich jeden Tag ein Semmel esse, sind das 3,65 Euro im Jahr. Ich glaube, das ist leistbar und sichert uns die Versorgung für die Zukunft.
1: Aktuell bekommen Österreichs Bauern rund 245 Euro für eine Tonne Weizen. Die Produktionskosten liegen bei etwa 300 Euro. Österreich erlebt immer mehr Tropennächte, das zeigen Aufzeichnungen der Geosphere Austria. Heuer hat es in den meisten Landeshauptstädten schon mehr davon gegeben als im Jahresmittel von 1991 bis 2020. In Wien wurden 34 Tropennächte gezählt, in Eisenstadt 17 und in Linz hat es an 14 Nächten mehr als 20 Grad gehabt. Im Streit um die Straße von Hormus kommt Bewegung. Der Iran und der Oman haben sich auf eine neue Route durch die für den weltweiten Ölhandel so wichtige Meerenge geeinigt. Derzeit werde eine gemeinsame Erklärung fertiggestellt, wenn bestimmte dritte Parteien den Deal nicht behindern, heißt es aus Teheran mit Blick auf die USA. Angeblich will der Iran hohe Gebühren für die Durchfahrt verlangen. Und Teile einer SpaceX-Rakete sind auf den Mond gekracht. Das haben Wissenschaftler jetzt bestätigt. 4 Tonnen Weltraumschrott sind gestern in der Früh auf dem Mond eingeschlagen. Sie gehören zu einer Falcon 9-Rakete, die im Vorjahr 2 Mondlandegeräte ins All befördert hat. Schuld an der Bruchlandung war offenbar eine Mischung aus Sonnenaktivität und Schwerkraft.
2: Wechselhaft geht's in diesen Donnerstag hinein. Wir haben zwar Sonne, aber auch einige Wolken und auch Regenschauer sind möglich. Deshalb auch aktuell zum Beispiel im Raum St. Pölten ein wunderschöner Regenbogen unterwegs. Hab gerade ein Foto von Kollege Luca Vrelen bekommen, der ab 10 hier moderiert. Richtig, richtig schön. Es wird heute wieder schwül, aber nicht mehr so extrem heiß wie die letzten Tage. Die aktuellen Temperaturen: Linz 25 Grad, Amstetten 26 und in Wien aktuell am wärmsten mit 27 Grad. Heute maximal 37 Grad möglich, im Mühlwald und Mostviertel sogar teilweise knapp unter 30 Grad. Gegen Nachmittag kommen dichtere Wolken, da sind dann auch teilweise heftige Gewitter möglich mit Starkregen, Sturmböen und Hagel.
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2: 3:07, das Radio Arabella Verkehrsupdate und Bernhard Gripitz navigiert euch da durch. Wir schauen nach Niederösterreich.
4: Und starten bei der A1 Richtung Wien zwischen Pöchlern und Melk ist ein Unfall passiert mit mehreren Fahrzeugen. Hier kommt es aber vorbei. Dann A2 Richtung Wien zwischen Kremenstein und Knoten in der Neustadt sind Tiere auf der Fahrbahn. Bitte hier vorsichtig fahren. Wir zählen auf eure Infos 0664 820 2000.
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2: Kurz vor der Arbeit holt ihr euch jetzt noch eine kleine Jause. Was wird's heute? Zum Beispiel eine Salamisemmel mit Gouda und Gurkel? Oder vielleicht auch für alle Kalorienbewussten unter euch Kornspitz mit Puttenschinken. Egal, was ihr jetzt frühstückt, lasst es euch so richtig schmecken. Und als Beilage gibt's jetzt feinsten 80er-Sound von Frankie Goes to Hollywood. Relax.

0: Das ist euer Mehrmusikmorgen am Donnerstag in der Früh, 7.12 Uhr, Radio Rabella hier. Mit dem Auto im Urlaub, das kann schon echt praktisch sein, besonders bei einer Rundreise mit vielen Stopps. Oft wartet aber dann beim Zurückkommen eine böse Überraschung im Briefkasten, ein Strafzettel. Und dagegen haben wir super Tipps jetzt.
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0: Damit euch das nicht mehr passieren kann, Bernhard Gribitz mit den kuriosesten Verkehrsregeln im Ausland. Guten Morgen, Bernhard.
2: Guten Morgen. Ja, aufgepasst für alle Brillenträger in Portugal. Wer nämlich mit einer Brille auf der Nase fährt, muss eine zweite Brille mit haben. Die erste könnte ja kaputt gehen. Übrigens, streng genommen gilt das auch für Österreich.
0: Ah, eine Notfallbrille also?
2: Ja. Mhm.
0: Und ich habe immer geglaubt, Italiener sind so romantisch, im Auto aber zumindest nicht, Bernhard.
2: Ja, denn Küssen mit dem Fahrer kostet in Italien satte 500 Euro Strafe.
0: Oh, teure Amore. Es geht aber noch mehr, zum Beispiel für Raser in Dänemark.
2: Wer doppelt so schnell fährt wie erlaubt oder mehr als 200 km/h, der begeht eine sogenannte Wahnsinnsfahrt. Bei der ist dann nicht nur der Führerschein, sondern auch das Auto weg. Das wird versteigert, sogar wenn es einem nicht gehört.
0: Boah, ich finde, da bekommt der Satz, das war doch eine Wahnsinnsfahrt, gleich eine ganz andere Bedeutung.
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0: Radio Rabella am Donnerstag um 7.19 Uhr. Und jetzt bitte keine Sorge, euer Radio ist nicht kaputt. Wir spielen jetzt einen Song rückwärts, einen Sommerhit aus den 80ern oder 90ern. Welcher Hitze-Hit könnte das sein? Die Kathi hat uns ihren Tipp schon geschickt.
1: Guten Morgen. Ich vermute, dass es Mambo No. 5 ist. Der Rhythmus, den kenne ich.
0: Ja, Mambo No. 5 ist leider der falsche Tipp, weil Rhythmus stimmt, aber man hört schon eine Frauenstimme, oder? Danke dir trotzdem, Kathi. Und falls ihr jetzt wisst, welchen Hitze-Hit der 80er oder 90er wir suchen, gerne her mit einer WhatsApp-Sprachnachricht.

0: gleich für euch ein gute Laune Doppelpack. Einmal aus den 90ern mit Boyzone, einmal aus den 80ern mit Man Without Hats. Radio Rabella hier, einfach dranbleiben.
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1: Das ist Radio Arabella mit dem Wetterupdate für diesen Donnerstag. Heute wird es schwül, aber nicht mehr so extrem heiß wie die letzten Tage. Die Temperaturen zum Aufstehen jetzt gerade in Krems 25 Grad, Wien am wärmsten mit 27 und in Gmunden gerade recht frisch sogar 21 Grad. Heute gibt es maximal 37 Grad, aber nicht überall. Im Mühlwald und Mostviertel sogar teilweise knapp unter der 30 Grad Marke. Am Nachmittag kommen dann dichtere Wolken, da sind teilweise auch heftige Gewitter möglich mit Starkregen, Sturmböen und Hagel. Kurz nach 7:30 das Radio Arabella Verkehrsupdate. Bernhard, da schaut's gut aus.
2: Genau, freie Fahrt. Wir zählen auf eure Infos 0664 820 2000.
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2: Guten Morgen. Hitze ändert unser Kaufverhalten, zeigt eine neue Umfrage. Besonders begehrt sind dann kühle und alkoholfreie Getränke. Deutlich mehr Menschen kaufen in klimatisierten Einkaufszentren oder in begrünten Einkaufsstraßen ein. Margarete Kretz-Zwitkowitz ist jetzt Präsidentin der Wiener Wirtschaftskammer. Sie ist Nachfolgerin von Walter Ruck. Gestern ist sie angelobt worden und verspricht einen neuen Stil. Starten will sie mit der Erarbeitung eines Verhaltenskodex für Funktionäre. Fenerbahce Istanbul besiegt Sturm Graz in der Fußball-Champions-League-Quali. 2:0 für Fenerbahce. Die erste Niederlage für die Grazer nach 17 ungeschlagenen Pflichtspielen. Für den Aufstieg braucht Sturm beim Rückspiel am Dienstag in Graz eine Aufholjagd. Radio Arabella, neue Nachrichten wieder in einer halben Stunde.
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0: Welches Tier hat Spider-Man gebissen? Nur falsche Antworten sind erlaubt. Finde ich jetzt gar nicht mal so einfach. Schauen wir mal, wie sich die Julia bei dieser Frage jetzt tut.
1: Nur falsch ist richtig.
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3: Julia aus Wien, warum ist Sommer in Österreich so schön?
4: Weil wir die Donau haben und weil wir gute Getränke haben, gute Gastgärten und viel Wasser.
3: Sehr cool. Dann spielen wir jetzt nur Falsches richtig. Ist auch so schön, wenn wir einen Gastgarten 30 Sekunden lang jede Frage falsch beantworten. Ab jetzt. Jetzt kommt was zum Mitdenken. Was ist größer, DIN A3 oder DIN A4?
4: DIN A4.
3: Welches Tier hat Spider-Man gebissen?
4: Eine Schlange.
3: Welche Farbe haben die Blue Jeans?
4: Rot.
3: Nenne ein österreichisches Bundesland.
4: Hamburg.
3: Tom und Jerry. Wer ist die Katze?
4: Jerry.
3: Von welchem Land ist Mexico City die Hauptstadt?
4: Spanien.
3: Ich darf dir gratulieren, alles falsch.
4: Befreiend. Sehr schön, ich freue mich.
0: Und eine neue Runde gibt es morgen wieder um 7.40 Uhr im Mehr Musik morgen auf Radio Rabella.

0: Guten Morgen, das ist der Mehrmusikmorgen. Pascal Sommer hier auf Radio Rabella. Und heute wird es wieder richtig heiß. Heißt für viele von euch ab ins Freibad, ins Wasser springen und natürlich Pommes essen. Ich finde, die sind Pflichtprogramm beim Freibadbesuch. Irgendwie sind die dort einfach besser als überall anders. Aber warum eigentlich? Alina, hallo. Das kannst du sicher mit mir beantworten. Du arbeitest ja gerade im Freibad in St. Martin im Mühlkreis in Oberösterreich beim Buffet.
1: Im Oktober fängt mein Studium an. Ich habe gekündigt von meiner eigentlichen Arbeit und habe mir gedacht, ich helfe dem Papa mit. Und ich muss ehrlicherweise sagen, es macht mir echt Spaß. Ich habe mir nicht gedacht, dass mir so viel Spaß macht.
0: Ja, das ist ja sehr schön. Das heißt, du kennst dich auch aus mit den Freibad-Pommes. Sag mal, warum sind die eigentlich so geschmackig?
1: Ich glaube, das hat was mit der Sommerstimmung zu tun. Und weil viel mehr Salz ist als normal. Das hat man einfach als Kind immer gehört. Gell? Freibad-Pommes schmecken einfach besser als die von daheim oder so. Und ich glaube, mit dem gehen wir einfach.
0: Ja, mehr Salz und Kindheitserinnerungen, finde ich, macht Sinn. Snackst du dann auch während der Arbeit hin und wieder ein paar Pommes?
1: Immer. Das, was überbleibt, das esse ich immer. Ja, aber im Schnitt komme ich schon auf die $3 mit viel Ketchup und viel Salz.
0: $3, das klingt für mich wie ein wunderschöner Traum. Ich glaube, ich schicke euch gleich eine Bewerbung. Bitte nehmt mich.

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11: Mit Alex Sücker. Die Hitzewellen und speziell die extreme Trockenheit werden Lebensmittel teurer machen. Damit rechnet man bei der Agrarmarkt Austria. Österreichs Getreideernte liegt 20% unter dem Vorjahresschnitt. Im Osten Österreichs betragen die Ausfälle sogar 70% oder 80%. Und bei vielen anderen Kulturen schaut es gerade nicht viel besser aus, sagt Lorenz Mayer vom AMA-Vorstand.
12: Wenn wir in den Herbst schauen, da schauen wir mit großer Sorge hinein. Wir sehen auf der einen Seite den Mais, der in vielen Bereichen jetzt teilweise sogar schon siliert wird, damit wir Tierfutter haben, weil vor allem auch in der tierischen Produktion die Almen, die Weiden, alles ist dürr, alles ist trocken, hier diese Kultur gebraucht wird.
11: Aktuell bekommen Österreichs Bauern rund 245 Euro für eine Tonne Weizen. Die Produktionskosten liegen bei etwa 300 Euro. Auch zwei Waldbrände beschäftigen uns heute früh in St. Egiden in Niederösterreich, stehen etwa

0: 100 Hektar Wald in Flammen. Der Brand konnte in der Nacht zumindest unter Kontrolle gebracht werden. Seit in der Früh sind wieder Löschflugzeuge im Einsatz. Im Bezirk Liezen in der Obersteiermark sind gestern 6 kleinere Waldbrände ausgebrochen. Sie wurden offenbar durch Blitzschlag während eines heftigen Unwetters am Abend ausgelöst. Teile einer SpaceX-Rakete sind auf den Mond gekracht. Das haben Wissenschaftler jetzt bestätigt. 4 Tonnen Weltraumschrott sind gestern in der Früh auf dem Mond eingeschlagen. Sie gehören zu einer Falcon 9-Rakete. Schuld an der Bruchlandung war offenbar eine Mischung aus Sonnenaktivität und Schwerkraft. Der Schweizer Skistar Lara Gut-Bechrami hat gestern überraschend ihre Profikarriere beendet. Die 35-Jährige hat sich im November im Training am Knie schwer verletzt. Bis zuletzt hat sie ihr Comeback aber offen gelassen. Gut war Olympiasiegerin und Doppelweltmeisterin im Super-G und Riesentorlauf.
1: Halleluja, ab heute nicht mehr so heiß wie die letzten Tage, aber es bleibt weiterhin schwül. Die Temperaturen zum Aufstehen, zum Beispiel bei euch in Oberösterreich, recht angenehm. Vöcklabruck 24 Grad, auch in St. Pölten 24, Wien gerade am wärmsten, da haben wir gerade 28 Grad. Heute maximal 37 Grad möglich, aber im Mühlwald und Mostviertel sogar teilweise knapp unter der 30 Grad Marke. Gegen Nachmittag kommen dann dichtere Wolken, da sind teilweise auch heftige Gewitter möglich mit Starkregen, Sturm, Böen und Hagel.
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1: 3:08, das Radio Rabella Verkehrsupdate mit Bernhard Gribitz, der sich jetzt gerade noch ganz kurz gestreckt hat.
3: Ja, gerade auch mal zwischendurch.
1: Richtig, und jetzt fertig gestreckt. Wie schauen wir aus?
3: Uns ist nichts gemeldet worden, ihr habt freie Fahrt. Wir zählen auf eure Infos 0664 820 2000.
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1: Kurze Info in eigener Sache, falls ihr jetzt gerade im Großraum Baden mit dem Auto unterwegs seid. Meine kleine Schwester hat jetzt gerade ihre Fahrprüfung. Also bitte vielleicht heute etwas vorsichtiger fahren. Und Celine, falls du das jetzt hörst, Spiegel, Spiegel, Schulterblick bitte nicht vergessen. Also viel Glück an alle, die heute auch Fahrprüfung haben.

0: Wir suchen ihn schon den ganzen Mehr Musik morgen lang hier auf Radio Rabella. Den Hitze-Hit. So viel kann ich verraten. Es ist einer der größten Sommerhits der 80er und 90er. Ja, und der klingt rückwärts so. Ganz genau zuhören, bitte. Es ist echt nicht einfach. Welcher Sommerhit könnte das sein? Was meint ihr? Christian und Angie haben sich bei uns gemeldet. Die meinen unter anderem denselben Song.
1: Guten Morgen, Radio Arabella. Könnte der Song Alejandro sein?
2: Guten Morgen, liebes Arabella-Team. Ich vermute einmal, das ist von Madonna Alessandro.
0: Ja, Madonna mit Alessandro gibt es leider nicht, aber da meinen beide wahrscheinlich Lady Gaga mit dem Song hier, Alejandro. Er ist ein richtig cooler Song, aber es ist leider nicht der gesuchte, weil es unter anderem kein 80er, 90er Song ist. Das heißt, ihr seid weiterhin gefragt. Welcher Sommersong könnte das sein? Meldet euch jetzt 0664 820 2000.

0: gerade eine Diät ausprobiert, dann habe ich da vielleicht was für euch.
1: Stimmt's? Alltagswissen überprüft.
0: Guten Morgen von den Möchtegern-Fitness-Coaches Pascal und Bernhard.
2: Guten Morgen.
0: Wir klären heute, ob der Spinat wirklich beim Abnehmen helfen kann. Also ich glaube ja schon, oder? Stimmt das?
2: Das stimmt. Spinat enthält nur 20 Kalorien auf 100 Gramm und ist dazu noch extrem sättigend. Spinat zügelt auch den Appetit und verhindert Heißhungerattacken. Deshalb ist es das perfekte Gemüse zum Abnehmen. Der Blutzuckerspiegel bleibt konstant und die Lust auf Süßes hält sich in Grenzen.
0: Wir kennen das alle. Auf einmal so Heißhunger auf Schokolade. Dann esst jetzt einfach ein paar Blätter Spinat und der Schokogusto ist weg.

0: Gleich streicht er so richtig lässig über seine Klaviertasten. Ah. George Michael mit Too Funky gibt's gleich für euch um kurz nach 8:30.
1: Ach so, Sie sind also der Neuplaner. Grundriss und Planungspapiere bitte.

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11: Radio Rabella mit dem Wetterupdate für diesen Donnerstag. Ja, und heute wird es wieder richtig schwül, aber Gott sei Dank nicht mehr so extrem heiß wie die letzten Tage. Jetzt gerade recht angenehm, in Amstetten 26 Grad, Freistadt 25, ja, Wien wieder sehr, sehr warm, aktuell schon 28 Grad. Heute maximal 37 Grad, aber im Mühlwald und Mostviertel sogar teilweise kühler, knapp unter 30 Grad maximal. Gegen Nachmittag kommen dann dichtere Wolken, das sind teilweise auch heftige Gewitter mit Starkregen, Sturmböen und Hagel möglich. Punkt genau 8:30, das Radio Rabella Verkehrsupdate. Bernhard, wie schaut's aus?
12: Alles entspannt. Freie Fahrt. Wir zählen auf eure Infos 0664 820 2000.
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12: Nach wie vor gilt kein Brand aus im Föhrenwald in Niederösterreich. Gestern Nachmittag ist bei St. Egiden ein Waldbrand ausgebrochen. 100 Hektar standen in Flammen. Der Brand konnte in der Nacht zumindest unter Kontrolle gebracht werden. Fenerbahce Istanbul besiegt Sturm Graz in der Fußball-Champions-League-Quali. 2:0 für Fenerbahce. Die erste Niederlage für die Grazer nach 17 ungeschlagenen Pflichtspielen. Für den Aufstieg braucht Sturm beim Rückspiel am Dienstag in Graz eine Aufholjagd. Der Schweizer Skistar Lara Gut-Bajrami hat gestern überraschend ihre Profikarriere beendet. Die 35-Jährige hat sich im November im Training am Knie schwer verletzt. Bis zuletzt hat sie ihr Comeback offen gelassen. Gut-Bajrami war Olympiasiegerin und Doppelweltmeisterin in Super-G und Riesentorlauf. Radio Rabella, neue Nachrichten wieder in einer halben Stunde.
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0: Basis Radio Rabella am Donnerstag, 8.40 Uhr. Mit dem Auto in den Urlaub, das kann schon echt praktisch sein. Besonders bei einer Rundreise mit so vielen Stopps. Oft wartet dann aber beim Zurückkommen so eine böse Überraschung im Briefkasten. Ein Strafzettel. Da haben wir dagegen wirklich super Tipps.
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0: Damit euch das nicht mehr passieren kann, Bernhard Gribitz mit den kuriosesten Verkehrsregeln im Ausland. Christi.
2: Guten Morgen. Ja, aufgepasst für alle Brillenträger in Portugal. Wer nämlich mit einer Brille auf der Nase fährt, muss eine zweite Brille mit haben. Die erste könnte kaputt gehen. Übrigens, streng genommen gilt das auch in Österreich.
0: Ach, das habe ich nicht gewusst. Und ich habe auch immer geglaubt, die Italiener sind so romantisch, im Auto aber zumindest nicht, Bernhard.
2: Ja, denn Küssen mit dem Fahrer kostet in Italien satte 500 Euro Strafe.
0: Es geht aber noch mehr, zum Beispiel für Raser in Dänemark.
2: Wer doppelt so schnell fährt, wie erlaubt, oder mehr als 200 km/h, der begeht eine sogenannte Wahnsinnsfahrt. Mhm. Bei der ist dann nicht nur der Führerschein, sondern auch das Auto weg. Das wird versteigert, sogar wenn es einem nicht gehört.
0: Da bekommt der Satz, das war doch eine Wahnsinnsfahrt, gleich eine komplett neue Bedeutung.

Das ist der Mehrmusik morgen auf Radio Rabella um 8.47 Uhr mit Pascal Sommer und dem großen Hitze-Hits-Quiz. Ein kleiner Zungenbrecher. Wir suchen einen bekannten Sommerhit der 80er oder 90er, nur rückwärts. Was könnte das sein?

0: Ja, und ihr habt richtig fleißig mitgemacht.
1: Hallo Pascal, also mein Tipp heute wäre Bailando von Luna.
2: Das war Bailando, bin ich mir sicher.
3: Bailando, Bailando.
1: Mein Tipp ist Bailando.
0: Ja, und mittlerweile seid ihr euch, glaube ich, einig und wir lösen es tatsächlich auf, hätte ich gesagt, oder? Von Lona jetzt auf Radio Rappella.

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15: Im Studio Alex Sücker. Die Lage am heimischen Arbeitsmarkt ist angespannt und die Verunsicherung kommt auch bei vielen Beschäftigten an. Nur knapp ein Drittel denkt derzeit darüber nach, den Job zu wechseln. Einzig die Gen Z, also die 20- bis 30-Jährigen, kann sich einen Jobwechsel vorstellen. Die Umfrage zeigt auch, dass die Mehrheit mit ihrem derzeitigen Job auch wieder zufriedener ist als zuletzt. 8 von 10 sagen, dass es in der Arbeit derzeit gut läuft. Die Hitzewellen und speziell die extreme Trockenheit werden Lebensmittel teurer machen. Damit rechnet man bei der Agrarmarkt Austria. Österreichs Getreideernte liegt 20% unter dem Vorjahresschnitt. Im Osten Österreichs betragen die Ausfälle sogar 70 oder 80%. Und bei vielen anderen Kulturen wie Kartoffeln schaut es gerade nicht viel besser aus. Rückendeckung gibt es für FIFA-Boss Gianni Infantino. Das Führungsteam des Fußball-Weltverbands sagt ihm nach einer Krisensitzung gestern in Marokko seine volle Unterstützung zu. Bei dem Treffen war unter anderem auch der Generalsekretär der FIFA dabei. Er hatte Infantino wegen dessen geplanten Teilverkauf von WM-Vermarktungsrechten intern laut kritisiert.
16: Heute wird es wieder richtig schwül, aber Gott sei Dank nicht mehr so extrem heiß wie die letzten.

0: Tage. Die aktuellen Temperaturen in Wien sind 29 Grad, in Linz angenehme 25 und bei euch in Horn aktuell 23 Grad. Heute maximal 37 Grad möglich, aber im Mühlwald und Mostviertel sogar teilweise knapp unter der 30 Grad Marke. Jetzt schon am Vormittag, aber auch am Nachmittag kommen dann dichtere Wolken, da sind teilweise auch Gewitter möglich mit Regen, Sturmböen und Hagel.
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0: 2:09, das Radio Arabella Verkehrsupdate mit Bernhard Kribitz.
2: Uns ist nichts gemeldet worden, ihr kommt staufrei an euer Ziel. Wir zählen auf eure Infos 0664 820 2000.
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0: Und weiter geht's. Eine Stunde hört ihr noch den Mehrmusik morgen im Sommer. Nämlich noch bis 10 mit eurer Lieblingsplaylist.
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0: Der Mehr Musikmorgen auf Radio Rabella. 9.18 Uhr, Pascal Sommer für euch im Studio. Und heute wird es wieder super heiß. Heißt für viele von euch, ab ins Freibad, ins Wasser springen und natürlich auch Pommes essen. Ich finde, die sind absolutes Pflichtprogramm beim Freibadbesuch. Irgendwie sind die einfach besser als überall anders. Aber warum ist es eigentlich so? Alena, das kannst du mir sicher beantworten. Du arbeitest ja gerade im Freibad in St. Martin im Mühlkreis in Oberösterreich im Buffet.
1: Im Oktober fängt mein Studium an. Ich habe gekündigt von meiner eigentlichen Arbeit und habe mir gedacht, ich helfe dem Papa mit. Und ich muss ehrlicherweise sagen, es macht mir echt Spaß. Mhm. Also ich habe mir nicht gedacht, dass mir so viel Spaß macht.
0: Das ist ja schön. Das heißt, du kennst dich auch aus mit den Freibad-Pommes. Sag einmal, warum sind die eigentlich so geschmackig?
1: Ich glaube, das hat was mit der Sommerstimmung zum tun. Und weil viel mehr Salz ist als normal. Das hat man einfach als Kind immer gehört. Gell? Freibad-Pommes schmecken einfach besser als die von daheim mhm. oder so. Und ich glaube, mit dem gehen wir einfach.
0: Ah ja, mehr Salz und Kindheitserinnerungen, das macht schon Sinn. Snackst du dann auch während der Arbeit hin und wieder ein paar? Sehr ehrlich.
1: Immer. Immer oh. Das, was überbleibt, das ist immer. Ich glaube, im Schnitt komme ich schon auf die $3 mit viel Ketchup und viel Salz.
0: Boah, 3 Teller, das klingt wirklich nach einem sehr geilen Job. Ich schicke euch gleich eine Bewerbung.

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0: alle lieben die eine Kollegin, die Kuchen mitgenommen hat fürs ganze Team. Madonna zum Beispiel hat den American Pie jetzt im Gepäck. Um kurz nach 21:30 auf Radio Rabella.
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5: Das ist Radio Rabella in eurem Ohr und das ist das Wetter-Update für diesen Donnerstag. Heute wieder ja, warm, aber nicht mehr so heiß wie die letzten Tage, aber so richtig schwül geht's durch diesen Tag. Die aktuellen Temperaturen jetzt mal: in Wien haben wir 28 Grad, in Amstetten sind 26 und Vöcklabruck aktuell bei 24 Grad. Heute maximal 37 Grad möglich. Maximal aber im Mühlwald und Mostviertel sogar teilweise knapp unter der 30-Grad-Marke. Gegen Nachmittag können dann einige Gewitter durchziehen, die können teils auch heftig ausfallen, mit dabei Starkregen, Sturmböen und Hagel. Kurz nach 9:30 das Radio Rabella Verkehrsupdate. Bernhard Griebitz, wir schauen nach Niederösterreich.
6: Da liegen Teile auf der Fahrbahn auf der A1 Richtung Salzburg zwischen St. Pölten Süd und Losdorf. Hier vorsichtig fahren.
5: Und nächster Halt, Next Stop, wir schauen nach Wien.
6: Stau auf der A4 Richtung Wien zwischen der Landesgrenze wie Niederösterreich und der Raststation Simmering. Wir zählen auf eure Infos 0664 820 2000.
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9: Im Studio Alex Sücker. Die Lage am heimischen Arbeitsmarkt ist angespannt und die Verunsicherung kommt auch bei vielen Beschäftigten an. Nur knapp ein Drittel denkt derzeit darüber nach, den Job zu wechseln. Einzig die Gen Z, also die 20- bis 30-Jährigen, kann sich einen Jobwechsel vorstellen. Die Umfrage zeigt auch, dass die Mehrheit mit ihrem derzeitigen Job auch wieder zufriedener ist als zuletzt. 8 von 10 sagen, dass es in der Arbeit derzeit gut läuft. Die Hitzewellen und speziell die extreme Trockenheit werden Lebensmittel teurer machen. Damit rechnet man bei der Agrarmarkt Austria. Österreichs Getreideernte liegt 20% unter dem Vorjahresschnitt. Im Osten Österreichs betragen die Ausfälle sogar 70 oder 80%. Und bei vielen anderen Kulturen wie Kartoffeln schaut es gerade nicht viel besser aus. Rückendeckung gibt es für FIFA-Boss Gianni Infantino. Das Führungsteam des Fußball-Weltverbands sagt ihm nach einer Krisensitzung gestern in Marokko seine volle Unterstützung zu. Bei dem Treffen war unter anderem auch der Generalsekretär der

0: FIFA dabei. Er hatte Infantino wegen dessen geplanten Teilverkauf von WM-Vermarktungsrechten intern laut kritisiert.
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0: aufstehen, anziehen und auf zur Arbeit. Radio Rappella hier am Donnerstagvormittag. Eine klassische Szene jeden Tag im Land. Wir gehen zur Arbeit. Aber ist das auch der Beruf, den wir immer schon mal machen wollten? Oder was wolltet ihr immer mal werden? Und seid das dann tatsächlich geworden?
1: Ich wollte Architekt werden und ich bin Reisebüro-Mensch geworden.
2: Also früher, als ich noch ganz klein war, wollte ich eigentlich immer zum Müllabfuhr, aber mittlerweile bin ich Gott sei Dank Richterin.
3: Mein Traumberuf als Kind war Fußballer, jetzt bin ich Fotograf, was aber genauso spannend ist und ich freue mich, dass ich jetzt viele Leute fotografieren kann.
0: Ja, schön. Flo Lee jetzt bei mir im Studium. Flo, was wolltest du immer werden?
4: Ich wollte noch kurz sagen, Richterin statt Müllabfuhr, das ist schon ein Karriereweg. Ich wollte immer Pilot werden, wie ich klein war. Und Radiomoderator tatsächlich, aber das hat immer so unerreichbar gewirkt. Vielleicht fliege ich einmal durch die Luft, das ist erreichbarer.
0: Pilot ist erreichbarer als Radiomoderator, spannend eigentlich. Flo Lee ist jetzt euer DJ mit den besten 80er, 90er Hits, übernimmt hier bei der Radio Rappella Sommer Playlist um 10 Uhr. Magst du vielleicht ganz kurz eine Ansage machen als Pilot?
5: Sehr geehrte Fluggäste, das ist Don Henley für Sie. Ich freue mich, in einer Viertelstunde zu übernehmen.
4: Mehr fällt mir nicht ein.
0: Schön, toll.

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11: Im Studio Alex Hücker. Die Jobsuche in Österreich war selten so schwierig wie derzeit. Das zeigt der neue Arbeitsmarktkompass von Market Agent. Das ist auch ein Grund, warum derzeit nur ein Drittel der Beschäftigten darüber nachdenkt, den Job zu wechseln. Die Umfrage zeigt auch, dass die Mehrheit mit ihrem derzeitigen Job auch wieder zufriedener ist als zuletzt. 8 von 10 sagen, dass es in der Arbeit derzeit gut läuft. Tödlicher Bergunfall im Tiroler Pitztal. Ein 50 Jahre alter Urlauber ist rund 100 Meter abgestürzt. Der Mann hat beim Abstieg Fotos gemacht. Seine Begleiterin, die 10 Meter vor ihm gegangen ist, konnte den Absturz nicht mehr verhindern. Sie und ein Zeuge haben erste Hilfe geleistet, doch für den Mann kam jede Hilfe zu spät. Und wer wird der neue James Bond? Das fragen sich die Fans schon lange. Das Warten soll jetzt bald ein Ende haben. Laut der Filmproduzentin soll der nächste 007-Darsteller und Nachfolger von Daniel Craig noch heuer bekannt gegeben werden. Insidern zufolge soll die Rolle von einem eher unbekannten britischen Schauspieler besetzt werden, der Ende 20 oder Anfang 30 ist.
12: Der Regen in der Früh, der hat die Luft teilweise wirklich abgekühlt. In Freistadt und Melk sind es gerade 23 Grad, aber in Wien, da hat es nicht geregnet, da sind es schon 31. Der Tag heute, der wird besonders schwül, vor allem in Niederösterreich und Wien wird es nochmal sehr heiß, bis zu 38 Grad werden es da heute. In Oberösterreich, da steigt die Temperatur auf rund 31 Grad. Jetzt der Vormittag großteils trocken, danach bekommen die Böden aber teilweise endlich Regen, vor allem in großen Teilen Oberösterreichs und dem Most- und Waldviertel. Und mit den Gewittern wird auch Hagel möglich sein.
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12: Kurz nach 10, alles ruhig auf den Straßen. Wir zählen auf eure Infos. 0664 820 2000.
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12: Ja, das ist doch toll heute, wenn die kurze Pause in der Luft tatsächlich mal wieder angenehm ist und einem nicht gleich wieder der Schweiß von der Stirn runterrinnt. Ich bin Florian Lee, spiele euch hier in der Radio Arabella Summer Playlist die 80er, die 90er und ganz viel Wow.
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0: Entspannt sommerlich geht's hier auf Radio Arabella durch den Donnerstagvormittag gleich mit Chris Rea.
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6: Ich habe gerade fein säuberlich die Verkehrskarten gecheckt, aber mir ist nichts aufgefallen. Wenn euch was aufzählt, wir zählen auf eure Infos. 0664 820 2000.
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7: Im Studio Alex Ücker. Die Jobsuche in Österreich war selten so schwierig wie derzeit. Das zeigt der neue Arbeitsmarktkompass von Market Agent. Das ist auch ein Grund, warum derzeit nur ein Drittel der Beschäftigten darüber nachdenkt, den Job zu wechseln. Die Umfrage zeigt auch, dass die Mehrheit mit ihrem derzeitigen Job auch wieder zufriedener ist als zuletzt. 8 von 10 sagen, dass es in der Arbeit derzeit gut läuft. Tödlicher Bergunfall im Tiroler Pitztal. Ein 50 Jahre alter Urlauber ist rund 100 Meter abgestürzt. Der Mann hat beim Abstieg Fotos gemacht. Seine Begleiterin, die 10 Meter vor ihm gegangen ist, konnte den Absturz nicht mehr verhindern. Sie und ein Zeuge haben erste Hilfe geleistet, doch für den Mann kam jede Hilfe zu spät. Und wer wird der neue James Bond? Das fragen sich die Fans schon lange. Das Warten soll jetzt bald ein Ende haben. Laut der Filmproduzentin soll der nächste 007-Darsteller und Nachfolger von Daniel Craig noch heuer bekannt gegeben werden. Insidern zufolge soll die Rolle von einem eher unbekannten britischen Schauspieler besetzt werden, der Ende 20 oder Anfang 30 ist.
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0: Egal ob mit dem Mietwagen oder dem eigenen Auto. Ich finde, im Ausland Autofahren, das hat erstens mal immer so ein bisschen einen Nervenkitzel und bringt auch ein oder andere Überraschung mit. Hi, Florian Lee hier in der Radio Arabella Sommer Playlist. Und damit dann beim Heimkommen keine bösen Überraschungen auf euch warten, ich spreche so von behördlichen Zettelchen im Postkasten, die euch das Geld wegnehmen wollen, haben wir jetzt hier super Tipps für euch.
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0: Bernhard Kriwitz, kuriose Verkehrsregeln im Ausland. Jetzt geht's mal nach Portugal.
2: Brillenträger aufgepasst, wenn nämlich mit einer Brille auf der Nase Auto fährt, muss eine zweite Brille mit haben. Die erste könnte ja kaputt gehen. Übrigens, streng genommen gilt das auch in Österreich.
0: Was? Du hast eine Brille, Bernhard? Ja. Hast du eine zweite Brille?
2: Soll ich jetzt ganz ehrlich sein?
0: Ja.
2: Ich habe eine, aber die ist nicht im Auto.
0: Achso, aber du hast eine zweite Brille.
2: Eine zweite
0: Hat
2: Brille.
0: Man eine zweite Brille als Brillenträger?
2: Ja, das war, glaube ich, so. Ja, die habe ich, glaube ich, dazu bekommen oder so.
0: Okay, sehr genau. Passt. Nächstes Land. Wir dachten alle, die sind so romantisch und so, haha, die Italiener. Aber im Auto sind die Italiener so gar nicht romantisch, Bernhard.
2: Ja, denn Küssen mit dem Fahrer kostet in Italien satte 500 Euro Strafe.
0: Auch an der roten Ampel?
2: Ja, anscheinend.
0: Auch an der roten Ampel, ja. Es geht noch mehr für Raser in Dänemark.
2: Wer doppelt so schnell fährt, wie erlaubt, oder mehr als 200 km/h, der begeht eine sogenannte Wahnsinnsfahrt. Heißt übersetzt Wanwitz-Körsel, mit so einem durchgestrichenen O. Bei der ist dann nicht nur der Führerschein weg, sondern auch das Auto. Das wird dann versteigert, auch wenn es dir gar nicht gehört.
0: Man bummst die. Wanwitz-Körsel, das gefällt mir. Also aufpassen bei eurer nächsten Wanwitz-Körsel, sonst ist Auto weg.
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10: Im Studio Christina Adler. In der Früh ist in Langenzersdorf im niederösterreichischen Bezirk Korneuburg ein 29-jähriger Mann tot in einem Einfamilienhaus gefunden worden. Die Polizei geht von einer Gewalttat aus und hat einen 18-jährigen Tatverdächtigen aus Korneuburg festgenommen. Nach ersten Informationen dürfte ein Streit eskaliert sein. Die beiden Männer sollen sich über soziale Medien kennengelernt haben. Die Jobsuche in Österreich war selten so schwierig wie jetzt. Das zeigt der neue Arbeitsmarktkompass von Market Agent. Das ist auch ein Grund, warum derzeit nur ein Drittel der Beschäftigten darüber nachdenkt, den Job zu wechseln. Die Umfrage zeigt auch, dass die Mehrheit mit ihrem derzeitigen Job auch wieder zufriedener ist als zuletzt. 8 von 10 sagen, dass es in der Arbeit derzeit gut läuft. In London sind jetzt bald erste Robotaxis unterwegs. Uber und sein Partner Wave dürfen jetzt Fahrgäste mit selbstfahrenden Autos befördern. Zur Sicherheit sitzt vorerst aber noch ein echter Fahrer am Steuer. Die britische Hauptstadt wird damit zum Testzentrum für autonome Taxis in Europa.
11: Wieder heiß, aber nicht so heiß wie die vergangenen Tage wird es heute. Jetzt sind 27 Grad in Steyr, 31 in Mistelbach und in Wien schon 32. Der Tag heute besonders schwül, vor allem in Niederösterreich und Wien wird es nochmal sehr heiß, bis zu 38 Grad. In Oberösterreich nicht ganz so viel, da werden die Temperaturen auf bis zu 31 Grad steigen. Am Nachmittag gibt es Regen, vor allem in großen Teilen Oberösterreichs und dem Most- und Waldviertel. Da freuen sich fix die Böden und auch die LandwirtInnen unter euch, aber es kommen noch Gewitter und die bringen teilweise Sturmböen und auch Hagel mit.
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11: 11.02 Uhr, nach wie vor sehr ruhig alles auf den Straßen, die Lage. Wir zählen auf eure Infos 0664 820 2000.
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11: Ich glaube, wir können uns jetzt tatsächlich schon sagen, langsam aber schon sagen, hi, Florian Lee hier in der Radio Arabella Summer Playlist. Wir haben es geschafft durch die Hitzewelle hindurch. Der Regen heute früh, der hat die Luft teilweise wirklich abgekühlt. Und am Nachmittag kommt eben noch mehr davon. Das sind jetzt mal die Weather Girls in der Summer Playlist. Das ist ein 80er für euch.

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1: Also wenn mir sehr heiß ist, dann nehme ich mir ganz oft einen Kübel, den ich mit kaltem Wasser fülle und mich dann auf den Balkon setze und da die Füße ranhalte.
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0: Südländer im Doppelpack gibt es hier gleich. Enrique Iglesias und Eros Ramazzotti in der Radio Rabella Sommer Playlist.
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3: Es ist 11:30, wir sind in Niederösterreich. Da ist ein Unfall auf der A1 Richtung Wien passiert, zwischen Pöchlern und Melk. Da ist die rechte Fahrspur unter Pannenstreifen gesperrt. Auf der A21 Richtung St. Pölten staut, zwischen Alland und Steinhäusl. Die Sensoren messen da 4 Kilometer. Und Oberösterreich, A1 beim Knoten Linz. Da steht auf der Rampe von der A1 Richtung Wien auf die A7 ein defektes Fahrzeug. Laut ersten Infos könnt ihr hier aber vorbeifahren, bitte aber natürlich vorsichtig. Wir zählen auf eure Infos 0664 820 2000.
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4: Im Studio Christina Adler. In der Früh ist in Langenzersdorf im niederösterreichischen Bezirk Korneuburg ein 29-jähriger Mann tot in einem Einfamilienhaus gefunden worden. Die Polizei geht von einer Gewalttat aus und hat einen 18-jährigen Tatverdächtigen aus Korneuburg festgenommen. Nach ersten Informationen dürfte ein Streit eskaliert sein. Die beiden Männer sollen sich über soziale Medien kennengelernt haben. Die Jobsuche in Österreich war selten so schwierig wie jetzt. Das zeigt der neue Arbeitsmarktkompass von Market Agent. Das ist auch ein Grund, warum derzeit nur ein Drittel der Beschäftigten darüber nachdenkt, den Job zu wechseln. Die Umfrage zeigt auch, dass die Mehrheit mit ihrem derzeitigen Job auch wieder zufriedener ist als zuletzt. 8 von 10 sagen, dass es in der Arbeit derzeit gut läuft. In London sind jetzt bald erste Robotaxis unterwegs. Uber und sein Partner Wave dürfen jetzt Fahrgäste mit selbstfahrenden Autos befördern. Zur Sicherheit sitzt vorerst aber noch ein echter Fahrer am Steuer. Die britische Hauptstadt wird damit zum Testzentrum für autonome Taxis in Europa.
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0: Das Mittagessen naht's. Und jetzt habe ich hier auf Radio Arabella einen kleinen Tipp für euch. Hi, Florian Lee in der Sommerplaylist. Wobei, eigentlich haben wir einen Tipp, Bernhard Kriebitz. Ein mega Gemüse, das im Sommer einfach perfekt ist.
1: Spinat. Spinat enthält nur 20 Kalorien auf 100 Gramm und ist dazu noch extrem sättigend. Spinat zügelt auch den Appetit und verhindert Heißhungerattacken.
0: Wahnsinn.
1: Deshalb ist es auch das perfekte Gemüse zum Abnehmen. Der Blutzuckerspiegel bleibt konstant und die Lust auf Süßes hält sich auch in Grenzen.
0: Wahnsinn. Und was ich an Spinat so liebe, dass der so wandelbar ist.
1: Ja?
0: Bernhard, denk mal nach.
1: Okay.
0: Cremespinat. Spinatstrudel.
1: Oh. Ah ja.
0: Im Sommersalat, der frische Spinat drinnen.
1: Boah.
0: In einem Reiscurry. In einem Smoothie, der passt einfach überall.

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7: Im Studio Christina Adler. In der Früh ist in Langenzersdorf im niederösterreichischen Bezirk Korneuburg ein 29-jähriger Mann tot in einem Einfamilienhaus gefunden worden. Die Polizei geht von einer Gewalttat aus und hat einen 18-jährigen Tatverdächtigen aus Korneuburg festgenommen. Nach ersten Informationen dürfte ein Streit eskaliert sein. Die beiden Männer sollen sich über soziale Medien kennengelernt haben. Auch die österreichische Gesundheitskasse setzt jetzt auf künstliche Intelligenz. So sollen etwa eingereichte Arztrechnungen automatisiert bearbeitet werden, um das Geld schneller an die Patienten zu erstatten. Auch die Meine ÖGK-App wird laufend erweitert. Dort können Versicherte etwa Termine beim Arzt buchen, elektronische Rezepte abrufen und Rechnungen einreichen. Am Flughafen Düsseldorf hat ein Passagier versucht, Kokain in Lutschern nach Deutschland zu schmuggeln. Der Mann hatte 3 Kilo Koks mit, die er in roten Lollis versteckt hatte. Weitere 6 Kilo waren in Schuhen, Rucksäcken und Handtaschen verteilt. Der 68-Jährige ist von Brasilien über Lissabon nach Düsseldorf geflogen.
8: Ein schwüler und sehr heiß bis heißer Tag ist das heute. Vöcklabruck 29 Grad, Zwettl 25 Grad, Wien 33 Grad. In Oberösterreich bekommt es heute maximal 32 Grad. Vor allem in Niederösterreich und Wien wird es aber nochmal ordentlich heiß. Da sind bis zu 38 Grad möglich. Am Nachmittag gibt es Regen, vor allem in großen Teilen Oberösterreichs und dem Most- und Waldviertel. Und da kommen auch Gewitter mit, die teilweise Sturmböen und auch Hagel bringen können. Morgen dann nimmer so heiß und eigentlich auch wechselhaft. Sonne und Wolken wechseln sich da ab und teilweise beginnt der Tag auch verregnet. Die Maxi-Werte morgen 24 bis 31 Grad.
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8: Kurz nach 12 ist es und alle Probleme, die es noch vor einer halben Stunde gegeben hat, gibt es jetzt nimmer. Alle Straßen sind wieder frei. Wir zählen auf eure Infos 0664 820 2000.
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8: Habt ihr euch was von daheim mitgenommen? Oder geht um eine Semmel zum Supermarkt? Oder gönnt sich vielleicht in der Arbeit mit allen Kolleginnen mal eine richtig fette Bestellung? Egal, wie euer Mittagstisch ausschaut, Mahlzeit. Ich bin Florian Lee und das ist die Radio Arabella Sommerplaylist.

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3: Es ist 12:30, auf den Straßen ist alles gut. Wir zählen auf eure Infos 0664 820 2000.
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4: Im Studio Christina Adler. In der Früh ist in Langenzersdorf im niederösterreichischen Bezirk Korneuburg ein 29-jähriger Mann tot in einem Einfamilienhaus gefunden worden. Die Polizei geht von einer Gewalttat aus und hat einen 18-jährigen Tatverdächtigen aus Korneuburg festgenommen. Nach ersten Informationen dürfte ein Streit eskaliert sein. Die beiden Männer sollen sich über soziale Medien kennengelernt haben. Auch die österreichische Gesundheitskasse setzt jetzt auf künstliche Intelligenz. So sollen etwa eingereichte Arztrechnungen automatisiert bearbeitet werden, um das Geld schneller an die Patienten zu erstatten. Auch die Meine ÖGK-App wird laufend erweitert. Dort können Versicherte etwa Termine beim Arzt buchen, elektronische Rezepte abrufen und Rechnungen einreichen. Am Flughafen Düsseldorf hat ein Passagier versucht, Kokain in Lutschern nach Deutschland zu schmuggeln. Der Mann hatte 3 Kilo Koks mit, die er in roten Lollis versteckt hatte. Weitere 6 Kilo waren in Schuhen, Rucksäcken und Handtaschen verteilt. Der 68-Jährige ist von Brasilien über Lissabon nach Düsseldorf geflogen.
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0: Noch bis morgen laufen in Steyr die Einrad-Weltmeisterschaften. Aber jetzt schon haben wir Grund zu jubeln.
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0: Johannes Baumkirchner aus Galsbach, der ist der absolute Hero bis jetzt, hat schon 4 Medaillen abgestaubt. Davon gleich 2 in Gold. Das heißt, er ist Doppelweltmeister. Zum einen in der Disziplin, wo er absolut daheim ist, dem Downhill. Und dann im Weitsprung auf der Bahn. Und im Weitsprung auf der Bahn hat er mit 4,60 Meter einen neuen Weltrekord aufgestellt. Wahnsinn. Ja, ich habe auch nicht gewusst, dass es im Einradfahren eine Weltmeisterschaft gibt, aber ja, ich freue mich auch mit dem Johannes.
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9: Im Studio Christina Adler. Dieses Jahr sind besonders viele Wespen unterwegs. Laut Experten liegt das vor allem an den hohen Temperaturen, bei denen die Insekten mehr Nahrung finden. An sich sind Wespen wichtig für das Ökosystem, weil sie wiederum von Vögeln und anderen Tieren gegessen werden. Doch für uns Menschen sind sie eher lästig. Besonders Erdwespen können zum Problem werden. Wenn man etwa beim Rasenmähen über ein Nest fährt, kann man schon den ein oder anderen Stich abbekommen. Die Großhandelspreise in Österreich ziehen weiter an, und zwar um fast 7% im Vergleich zum Vorjahr. Hauptgrund sind die gestiegenen Preise für Sprit und Heizöl, aber auch Gummi, Kunststoffe und Altmaterial kosten mehr. Die Großhandelspreise gelten ja als wichtiger Hinweis darauf, wie sich die Inflation in den nächsten Monaten entwickeln könnte. Und noch ein Tipp für alle, die gerne Sterne beobachten. Die Organisation Dark Sky International hat die Gemeinde Weißbach bei Lofer in Salzburg für ihre besonders dunklen Nächte ausgezeichnet, in denen man die Sterne gut beobachten kann. Es ist österreichweit erst der 3. derartige Sternenpark nach Attersee, Traunsee in Oberösterreich und Eisenwurzen in Niederösterreich.
10: Auf den Wetterkarten sehe ich immer mehr Wolken, jetzt im Mühlviertel, im Mostviertel und auch im Waldviertel. Sonst ist es eigentlich, wenn man da im Fenster rausschaut, sehr sonnig. Jetzt 27 Grad in St. Pölten, 29 Grad in Linz, 33 in Wien. Vor allem in Niederösterreich und Wien können die Temperaturen noch richtig steigen auf bis zu 38 Grad. Das wäre heute nochmal möglich, sagen die Experten. Am Nachmittag gibt es Regen, vor allem in großen Teilen Oberösterreichs und dem Most- und Waldviertel. Und es kommen auch Gewitter und die bringen auch Sturmböen und Hagel zum Teil. Morgen nimmer so heiß und wechselhaft, Sonne und Wolken im Mix, teilweise beginnt der Tag verregnet, die Maxi-Werte 24 bis 31 Grad.
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10: 13.03 Uhr in Oberösterreich ist ein Unfall passiert auf der A8 Richtung Passau zwischen Haag am Hausruck und Ried im Innkreis. Bitte hier vorsichtig fahren. Wir zählen auf eure Infos 0664 820 2000.
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10: Diese halbe Stunde versetze ich euch zurück in die Vergangenheit mit dem Ketchup-Song hier in der Radio Arabella Sommer-Playlist. Jetzt könnt ihr noch schnell ein YouTube-Tutorial anschauen, die Choreo in Erinnerung rufen und dann wird abgeschickt mit den Kolleginnen.

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2: Also das Allerschönste im Sommer ist einfach erst zum Essen. Jeden Tag mindestens ein, zwei Kugeln.

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3: Es ist 13:30. In Oberösterreich ist auf der A8 ein Unfall passiert Richtung Passau zwischen Haag am Hausruck und Ried im Innkreis. Es gibt aber keinen Stau. Wir zählen auf eure Infos 0664 820 2000.
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4: Im Studio Christina Adler. Dieses Jahr sind besonders viele Wespen unterwegs. Laut Experten liegt das vor allem an den hohen Temperaturen, bei denen die Insekten mehr Nahrung finden. An sich sind Wespen wichtig für das Ökosystem, weil sie wiederum von Vögeln und anderen Tieren gegessen werden. Doch für uns Menschen sind sie eher lästig. Besonders Erdwespen können zum Problem werden. Wenn man etwa beim Rasenmähen über ein Nest fährt, kann man schon den ein oder anderen Stich abbekommen. Die Großhandelspreise in Österreich ziehen weiter an, und zwar um fast 7% im Vergleich zum Vorjahr. Hauptgrund sind die gestiegenen Preise für Sprit und Heizöl, aber auch Gummi, Kunststoffe und Altmaterial kosten mehr. Die Großhandelspreise gelten ja als wichtiger Hinweis darauf, wie sich die Inflation in den nächsten Monaten entwickeln könnte. Und noch ein Tipp für alle, die gerne Sterne beobachten. Die Organisation Dark Sky International hat die Gemeinde Weißbach bei Lofer in Salzburg für ihre besonders dunklen Nächte ausgezeichnet, in denen man die Sterne gut beobachten kann. Es ist österreichweit erst der dritte derartige Sternenpark nach Attersee, Traunsee in Oberösterreich und Eisenwurzen in Niederösterreich.
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0: Der Arbeitsnachmittag bricht an in dem Job, wo ihr jeden Tag hingeht. Aber dieser Job, ist das der Beruf, den ihr immer schon machen wolltet? Oder was wolltet ihr immer werden? Und was seid ihr dann tatsächlich geworden?
1: Ich wollte Architekt werden und ich bin Reisebüro-Mensch geworden.
2: Also früher, als ich noch ganz klein war, wollte ich eigentlich immer zur Müllabfuhr, aber mittlerweile bin ich Gott sei Dank Richterin.
3: Mein Traumberuf als Kind war Fußballer, jetzt bin ich Fotograf, was aber genauso spannend ist und ich freue mich, dass ich jetzt viele Leute fotografieren kann.
0: Reisebüromensch finde ich besonders schön. Das macht sehr vielen Menschen sehr viel Freude und der Aufstieg von der Müllfrau zur Richterin, das ist richtig stark.

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4: Im Studio Christina Adler. Immer mehr Österreicherinnen und Österreicher wechseln ihren Strom- und Gasanbieter. In den ersten 6 Monaten des Jahres haben sich fast 235.000 Haushalte und Unternehmen für einen neuen Tarif entschieden. Das ist ein neuer Rekord. Laut E-Control liegt das an den weltweiten Unsicherheiten. Viele wollen sich vor dem Winter und der nächsten Heizsaison günstigere Preise sichern, heißt es weiter von der Regulierungsbehörde. Dieses Jahr sind besonders viele Wespen unterwegs. Laut Experten liegt das vor allem an den hohen Temperaturen, bei denen die Insekten mehr Nahrung finden. An sich sind Wespen wichtig für das Ökosystem, weil sie wiederum von Vögeln und anderen Tieren gegessen werden. Doch für uns Menschen sind sie eher lästig. Besonders Erdwespen können zum Problem werden. Wenn man etwa beim Rasenmähen über ein Nest fährt, kann man schon den ein oder anderen Stich abbekommen. Für die Kinobranche geht es wieder leicht bergauf. Nach den Einbrüchen in der Corona-Zeit sorgen nun Filme wie der neue Spider-Man oder die Odyssee für einen Aufschwung. Weltweit könnten die Kinoeinnahmen heuer fast wieder das Niveau von vor der Pandemie erreichen. Gleichzeitig waren aber auch weniger Zuschauer in den Kinos. Das Umsatzplus kommt hauptsächlich von deutlich teureren Tickets. Ob das Kino ein echtes Comeback schafft, bleibt also offen.
5: Heiß, aber teilweise verregnet wird der Nachmittag. 26 Grad in Lilienfeld, 30 in Wels und 34 in Wien. Vor allem in Niederösterreich und Wien können die Temperaturen noch zulegen auf bis zu 38 Grad im Laufe des Nachmittags. Jetzt schon Regen im Waldviertel von Krems rauf und eine Gewitterzelle gibt es auch am Schneeberg. Generell vor allem im großen Teil Oberösterreichs und dem Most- und Waldviertel wird es am Nachmittag regnen. Und es kommen noch Gewitter, die bringen auch Sturmböen und Hagel mit sich. Und morgen nimmer so heiß, Maxiwerte 24 bis 31 Grad und es wird wechselhaft. Der Tag beginnt teilweise verregnet und dann gibt's Sonne und Wolken im Mix.
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5: 14.02 Uhr in Oberösterreich, die Unfallstelle auf der A8 Richtung Passau. Die gibt es immer noch, voraussichtlich noch eine Stunde. Zwischen Haag am Hausruck und Ried im Innkreis bitte da vorsichtig fahren. In Niederösterreich S5 Richtung Krems, da gibt es im Baustellenbereich nach Tulln Stau wegen einem defekten Fahrzeug. Wir zählen auf eure Infos 0664 820 2000.
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5: Was macht ihr im Urlaub? 0664 820 2000. Gerne eure Nachricht per WhatsApp an uns. Das hat die Luisa gemacht aus Niederösterreich. Die hört im Urlaub beim Spazierengehen in Bad Gastein Radio Arabella über die App. Also hallo Luisa. Aber ich habe gerade gesehen auf den Wetterkarten, da gibt es auch eine kleine Regenwolke über Bad Gastein. Also den Regenschirm auspacken, aber dann passt das schon.

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3: Es ist 3:30. Wir sind in Niederösterreich auf der B26 Puchberger Straße. Die ist gesperrt bei Gutenmann. Grund ist ein Feuerwehreinsatz bei einem Böschungsbrand. Ausweichen geht großräumig über Möllram, Willendorf und Grünbach am Schneeberg. Und Oberösterreich, A8 Richtung Passau, da ist ein Unfall passiert zwischen Haag am Hausruck und Ried im Innkreis. Da gibt es aber keinen Stau. Wir zählen auf eure Infos 0664 820 2000.
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4: Im Studio Christina Adler. Immer mehr Österreicherinnen und Österreicher wechseln ihren Strom- und Gasanbieter. In den ersten 6 Monaten des Jahres haben sich fast 235.000 Haushalte und Unternehmen für einen neuen Tarif entschieden. Das ist ein neuer Rekord. Laut E-Control liegt das an den weltweiten Unsicherheiten. Viele wollen sich vor dem Winter und der nächsten Heizsaison günstigere Preise sichern, heißt es weiter von der Regulierungsbehörde. Dieses Jahr sind besonders viele Wespen unterwegs. Laut Experten liegt das vor allem an den hohen Temperaturen, bei denen die Insekten mehr Nahrung finden. An sich sind Wespen wichtig für das Ökosystem, weil sie wiederum von Vögeln und anderen Tieren gegessen werden. Doch für uns Menschen sind sie eher lästig. Besonders Erdwespen können zum Problem werden. Wenn man etwa beim Rasenmähen über ein Nest fährt, kann man schon den ein oder anderen Stich abbekommen. Für die Kinobranche geht es wieder leicht bergauf. Nach den Einbrüchen in der Corona-Zeit sorgen nun Filme wie der neue Spider-Man oder die Odyssee für einen Aufschwung. Weltweit könnten die Kinoeinnahmen heuer fast wieder das Niveau von vor der Pandemie erreichen. Gleichzeitig waren aber auch weniger Zuschauer in den Kinos. Das Umsatzplus kommt hauptsächlich von deutlich teureren Tickets. Ob das Kino ein echtes Comeback schafft, bleibt also offen.
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0: Freibad-Pommes. Hi auf Radio Arabella, Florian Lee hier. Das sind schon die ganz besonderen Pommes. Irgendwie immer besser als alle anderen, oder?
1: Ja, im Freibad ist ganz ein anderer Flair und ich finde, da sind die Pommes viel besser dadurch.
2: Ich finde, an so einem Badetag schmecken sie am besten. Ja.
3: Das war schon immer so. Das ist schon in der Kindheit so gewesen.
0: Wenn es immer so war, wird es immer so bleiben. Alena, du machst gerade einen Sommerjob im Freibad in St. Martin im Mühlkreis. Dann bist du die Expertin. Warum sind die Freibad-Pommes die besten Pommes?
4: Ich glaube, das hat was mit der Sommerstimmung zu tun, und weil viel mehr Salz ist als normal. Das hat man einfach als Kind immer gehört, gell? Freibadpommes schmecken einfach besser als die von daheim oder so. Und ich glaube, mit dem gehen wir einfach.
0: Mit dem gehen wir, perfekt. Ich habe gerade nachgeschaut, Regen soll erst am späteren Nachmittag kommen, so 17, 18 Uhr in St. Martin. Also eine Runde Pommes im Bad, gehen sich easy aus.

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1: Im Studio Christina Adler. Wegen einer Schwerpunktaktion gegen Jugendkriminalität unterstützen ab heute täglich 24 Polizistinnen und Polizisten aus Niederösterreich, Oberösterreich, der Steiermark und dem Burgenland die Wiener Polizei. Für das Innenministerium ist das ein Routineeinsatz. Kritik kommt da von Personalvertretern der Polizei. Sie sagen, der Einsatz zeigt, dass Wien zu wenig Personal hat und dadurch auch in den Bundesländern Lücken entstehen. Mehr als die Hälfte der Österreicherinnen und Österreicher nutzt bereits Selbstbedienungskassen in Supermärkten. Das zeigt eine aktuelle Umfrage des Handelsverbands. Besonders beliebt ist der Self-Checkout bei den jüngeren Generationen, während die älteren Kunden eher skeptisch sind. Weniger verbreitet ist noch das sogenannte Scan and Go. Dabei scannt man die Produkte mit dem Handy und bezahlt direkt in der App. Auf den heimischen Seen und Flüssen sind in diesem Sommer wieder viele Stand-up-Paddler unterwegs. Doch aufgepasst! Durch die extreme Hitze können aufblasbare Boards platzen, weil sich die Luft im Inneren ausdehnt. Experten raten deshalb, etwas Luft auszulassen und das Stand-up-Paddel im Schatten oder im Wasser zu lagern.
2: Immer öfter wird die Sonne jetzt von den Wolken verdrängt und diese Wolken, die bringen teilweise Regen am Nachmittag, aber der Reihe nach. Mal 34 Grad in Wien, 32 in Baden und 28 in Rohrbach. Am späteren Nachmittag vor allem dann Regen in weiten Teilen Oberösterreichs und auch dem Most- und Waldviertel, jetzt schon rund um Zwettl und im Wiener Becken. Und im Laufe des Nachmittags entstehen auch immer öfters Gewitterwolken, die teilweise auch Sturmböen und Hagel mitbringen. Morgen wechselhaft und nimmer so heiß. Maxi-Werte zwischen 24 und 31 Grad, dazu ein Mix aus Sonne und Wolken und der Tag morgen, der beginnt teilweise verregnet.
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2: In Niederösterreich gibt es einen Böschungsbrand auf der B26 Puchberger Straße. Die ist deswegen bei Gutenmann gesperrt. Ausweichen geht großräumig über Willendorf, Grünbach und Puchberg. Und in Wien, da staut es ganz klassisch auf der Tangente Richtung Kagran zwischen der Gürtelabfahrt und dem Knoten Prater. Wir zählen auf eure Infos 0664 820 2000.
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2: Es ist zwar erst 3, aber man könnte schon sagen, dass der Arbeitstag langsam aber sicher auf die Zielgerade abbiegt. Hi, Florian Leder auf Radio Arabella. Und dann geht's in die heute dann doch wieder angenehme Sonne. Außer der Chef hat noch eine besondere Idee für euch.
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3: Es ist 3:30, weiterhin gesperrt in Niederösterreich die B26 Puchberger Straße bei Gutenmann. Grund ist ein Feuerwehreinsatz wegen einem Böschungsbrand. Ausweichen geht großräumig über Willendorf, Grünbach und Puchberg. Und auf der B7 bei der Ausreise nach Tschechien dauert es bei Drasenhofen eine Viertelstunde länger. Wien, da staut es auf der Tangente Richtung Kagran zwischen Favoriten und dem Handelskeh. Wir zählen auf eure Infos. 0664 820 2000.
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4: Im Studio Christina Adler. Wegen einer Schwerpunktaktion gegen Jugendkriminalität unterstützen ab heute täglich 24 Polizistinnen und Polizisten aus Niederösterreich, Oberösterreich, der Steiermark und dem Burgenland die Wiener Polizei. Für das Innenministerium ist das ein Routineeinsatz. Kritik kommt da von Personalvertretern der Polizei. Sie sagen, der Einsatz zeigt, dass Wien zu

wenig Personal hat und dadurch auch in den Bundesländern Lücken entstehen. Mehr als die Hälfte der Österreicherinnen und Österreicher nutzt bereits Selbstbedienungskassen in Supermärkten. Das zeigt eine aktuelle Umfrage des Handelsverbands. Besonders beliebt ist der Self-Checkout bei den jüngeren Generationen, während die älteren Kunden eher skeptisch sind. Weniger verbreitet ist noch das sogenannte Scan and Go. Dabei scannt man die Produkte mit dem Handy und bezahlt direkt in der App. Auf den heimischen Seen und Flüssen sind in diesem Sommer

0: Sportler unterwegs. Doch aufgepasst! Durch die extreme Hitze können aufblasbare Boards platzen, weil sich die Luft im Inneren ausdehnt. Experten raten deshalb, etwas Luft auszulassen und das Stand-up-Paddle im Schatten oder im Wasser zu lagern.
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0: Egal ob mit dem Mietwagen oder dem eigenen Auto, im Ausland Autofahren hat ein bisschen so einen Nervenkitzel, finde ich. Und auch die ein oder andere Überraschung parat. Hi, Florian Leder auf Radio Arabella. Und damit beim Heimkommen dann nach dem Urlaub keine bösen Überraschungen auf euch warten, da spreche ich so von behördlichen Zettelchen im Postkasten, haben wir jetzt super Tipps für euch.
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0: In Portugal müssen Menschen mit Brille beim Autofahren eine zweite Brille mithaben. Sollte die erste brechen oder sonst was, keine Ahnung, sonst gibt es eine Strafe. In Italien, bei den Italianos, die sonst so romantisch sind, ist es verboten, den oder die Fahrerin zu küssen. Da drohen 500 € Strafe. Und in Dänemark, da gibt es die Vanvitskörsel. Die Wahnsinnsfahrt. Die gibt's, wenn wer doppelt so schnell fährt wie erlaubt oder über 200 km/h, dann ist der Führerschein weg und das Auto gleich mit. Wurscht, ob das eigene ist oder ob es nur ausgeborgt ist.
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13: Mit Christina Adler. Wassersparen heißt es derzeit auf mehreren Schutzhütten des österreichischen Alpenvereins. Der Grund ist die anhaltende Trockenheit. Betroffen sind unter anderem Hütten in der Hochschwabgruppe, im Totengebirge und in den Karnischen Alpen. Um den Betrieb aufrechtzuerhalten, wird das Duschen eingeschränkt oder Trockentoiletten eingesetzt. Zumindest bis jetzt musste noch keine Alpenvereinshütte wegen Wassermangels geschlossen werden. Aktuell schicken einige Bundesländer täglich Polizistinnen und Polizisten.

0: nach Wien. Diese helfen dort bei einer Schwerpunktaktion gegen Jugendkriminalität. Ein überregionaler Polizeieinsatz wie dieser ist aber nichts Außergewöhnliches, sagt uns Kerstin Mitterhuber, Sprecherin im Innenministerium.
1: Dass Österreich mit der Bundespolizei ja über einen bundesweit organisierten Wachkörper verfügt. Das heißt, Personalressourcen können in diesem Fall auch lageabhängig und zielgerichtet im gesamten Bundesgebiet dann auch eingesetzt werden. Und dieses Prinzip ermöglicht es uns auch, auf besondere Herausforderungen rasch zu reagieren, also Schwerpunkte dort zu setzen, wo sie zum Beispiel aus sicherheitspolizeilicher Sicht dann auch notwendig sind.
0: Im Moment kommen Polizisten aus dem Burgenland, der Steiermark, Nieder- und Oberösterreich nach Wien. Immer mehr Österreicherinnen und Österreicher wechseln ihren Strom- und Gasanbieter. In den ersten 6 Monaten des Jahres haben sich fast 235.000 Haushalte und Unternehmen für einen neuen Tarif entschieden. Das ist ein neuer Rekord. Laut E-Control liegt das an den weltweiten Unsicherheiten. Viele wollen sich vor dem Winter und der nächsten Heizsaison günstigere Preise sichern, heißt es weiter von der Regulierungsbehörde. Nach dem mutmaßlichen Drohnenanschlag auf den Flughafen Leipzig gibt es jetzt neue Hinweise. Das Ziel könnte ein ukrainisches Frachtflugzeug gewesen sein, das militärische Munition an Bord hatte. Das berichtet etwa die Süddeutsche Zeitung und der Fernsehsender NDR. Die Drohne ist aber rechtzeitig entdeckt worden. Passiert ist nichts. Wer hinter dem mutmaßlichen Anschlagsversuch steckt, ist noch unklar.
2: In Oberösterreich ist gerade eher bewölkt, in Niederösterreich und Wien eher sonnig, auch wenn sich da teilweise Wolken vor die Sonne schieben. 34 Grad in Wien, 31 in Werthofen an der Ybbs, 29 in Mondsee. Am Nachmittag sind die Regenschauer sehr lokal, ab dem Abend geht es dann richtig los mit dem Regen. Ganz Oberösterreich und große Teile von Niederösterreich bekommen da was ab. Immer wieder auch Gewittergefahr, Sturmböen und Hagel nicht ausgeschlossen. Morgen beginnt der Tag verregnet und es gibt einen Mix aus Sonne und Wolken. Deutlich kühler als heute, die Höchstwerte unter Anführungszeichen nur 24 bis 31 Grad.
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2: 16.03 Uhr, wir sind in Oberösterreich auf der A8 Richtung Passau. In der Auffahrt Wels Wirtschaftspark steht ein defektes Fahrzeug, ihr könnt hier aber vorbeifahren. In Niederösterreich ist die B26 Puchberger Straße gesperrt bei Gutenmann. Grund ist ein Feuerwehreinsatz bei einem Böschungsbrand und auch einen Feuerwehreinsatz bei einem Großbrand gibt es auf der B121 zwischen Sonntagberg und Kemerten. Die Weiherer Straße ist dort gesperrt. Und Wien, Tangente Richtung Kagran zwischen Favoriten und Handelskeh. Da staut's. Wir zählen auf eure Infos 0664 820 2000.
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2: Vielleicht seid ihr noch in der Arbeit, legt noch mal eine Überstunde ein, weil eh so viel zu tun ist und draußen ist eh heiß. Also so entkommt ihr dieser Hitze. Ich begleite euch dabei, ich bin Florian Lee und das sind
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Das ist eine imaginäre Reise um den halben Globus jetzt hier auf Radio Arabella. Mit diesem 80er geht's nach Down Under, ab nach Australien mit euch. Das sind Man at Work, ein 80er.

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18: Gleich ist es 16:30. Wir starten das Update in Niederösterreich. Da sind mehrere Feuerwehren im Einsatz. Das sind die Auswirkungen der Trockenheit der letzten Tage. Bei Gutenmann ist die B26 gesperrt wegen einem Böschungsbrand. Ihr könnt hier großräumig ausweichen über Puchberg und auch die B121 ist gesperrt zwischen Sonntagberg und Kemerton. Da ist die Weierer Straße gesperrt, da könnt ihr lokal ausweichen. In Wien sind zwei Unfälle passiert, beide auf der Tangente. Einmal Richtung Kagran zwischen Favoriten und der Gürtellandstraße Hauptstraße im Baustellenbereich. Da ist die linke Spur, die Überholspur, gesperrt. Und in der Gegenrichtung, Richtung Graz, ist der Unfall zwischen dem Handelskehr und dem Knoten Prater passiert. Auch mehrere Fahrzeuge betroffen. Hier ist der rechte Fahrstreifen gesperrt. In beiden Richtungen gibt es dementsprechend auch Stau. Wir zählen auf eure Infos. 0664 820 2000.
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Christina Adler. Wassersparen heißt es derzeit auf mehreren Schutzhütten des österreichischen Alpenvereins. Der Grund ist die anhaltende Trockenheit. Betroffen sind unter anderem Hütten in der Hochschwabgruppe, im Totengebirge und in den Karnischen Alpen. Um den Betrieb aufrechtzuerhalten, wird das Duschen eingeschränkt oder Trockentoiletten eingesetzt. Zumindest bis jetzt

0: aus Niederösterreich, Oberösterreich, der Steiermark und dem Burgenland die Wiener Polizei. Für das Innenministerium ist das ein Routineeinsatz. Kritik kommt aber von den Personalvertretern der Polizei. Sie sagen, der Einsatz zeigt, dass Wien zu wenig Personal hat und dadurch auch in den Bundesländern Lücken entstehen. Nach dem mutmaßlichen Drohnenanschlag auf den Flughafen Leipzig gibt es jetzt neue Hinweise. Das Ziel könnte ein ukrainisches Frachtflugzeug gewesen sein, das militärische Munition an Bord hatte. Das berichtet etwa die Süddeutsche Zeitung und der Fernsehsender NDR. Die Drohne ist aber rechtzeitig entdeckt worden. Passiert ist nichts. Wer hinter dem mutmaßlichen Anschlagsversuch steckt, ist noch unklar.
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0: wenn ich nicht hier sitzen würde, am Mischpult von Radio Arabella im Studio, dann würde ich in einem Flugzeugcockpit sitzen, weil das wäre mein Traumberuf gewesen, so in die Richtung.
1: Schönen Nachmittag, meine Damen und Herren. Herzlich willkommen an Bord des Fluges RA1642 Richtung Feierabend.
0: Das wollte ich als Kind immer werden, so wie ich 7, 8 Jahre alt war, Pilot. Aber was war denn euer Traumberuf, als ihr klein wart?
2: Ja, ich wollte alles Mögliche werden. Ich wollte Bühnenbildnerin werden, Tischlerin, eine Bäuerin wollte ich werden, alles Mögliche. Und dann bin ich Ergotherapeutin und Soziologin geworden.
3: Berufswunsch als Kind war an und für sich Pilot und geworden bin ich Jurist.
2: Berufswunsch war Balletttänzerin und Schauspielerin und Klosterschwester. Ich habe von jedem ein bisschen was gemacht.
0: Der Mann in der Mitte. Die weißen Wolken gegen die weißen Aktenzettel getauscht.
4: Bye.

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0: 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So gehört's richtig. 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
31: Mit Christina Adler. Hitze und Trockenheit setzen auch der Landwirtschaft immer mehr zu. Weil das Futter knapp wird, müssen viele Bauern ihre Rinder

0: früher als geplant verkaufen oder auch notschlachten lassen. Das stellt die Landwirtschaft auf eine historische Belastungsprobe, ist heute von Peter Vorhofer, Regierungsberater für nationale Sicherheit und Krisenvorhersage, zu hören.
1: Es ist besonders dramatisch im Grünland und vor allem für alle Viehhaltungsbetriebe. Viele davon müssen ja jetzt Winterfutterreserven verfüttern. Gleichzeitig ist ja die Dürre nicht nur auf Österreich begrenzt, sondern auf Europa. Und daher ist es damit verbunden, einen erheblichen Zukauf von Futtermitteln durchzuführen, was entsprechende Liquiditätsprobleme auch mit sich bringen kann.
0: Auch die Getreideproduktion leidet stark unter den Folgen der aktuellen Trockenperiode. Die von der AMA prognostizierte Gesamtproduktion wird heuer deutlich geringer ausfallen und laut Vorhofer sogar unterdurchschnittlich sein. Einen Polizeigroßeinsatz hat es heute Nachmittag in Wien gegeben. Das Gebiet rund um die Filiale des Schmuckhändlers und Aktionshauses Dorotheum in der Währinger Straße ist großräumig gesperrt worden, heißt es von der Polizei. Mehrere Medien berichten von einem bewaffneten Raubüberfall und einer möglichen Geiselnahme. Die Polizei hat uns das aber noch nicht bestätigt. Immer mehr Menschen in Österreich erleben am Arbeitsplatz Belästigung und Gewalt. Im Vorjahr sind rund 1750 körperliche Übergriffe gemeldet worden. Das sind etwa 5 Vorfälle pro Tag und ein Anstieg von 65% in den letzten 5 Jahren. Das zeigen aktuelle Daten der AUVA. Besonders betroffen sind Frauen, die im Gesundheits- und Sozialbereich arbeiten. In 2 von 3 Fällen geht die Gewalt von Kunden und Patienten aus. Und noch ein Tipp für alle, die gerne Sterne beobachten. Die Organisation Dark Sky International hat die Gemeinde Weißbach bei Lofer in Salzburg für ihre besonders dunklen Nächte ausgezeichnet, in denen man die Sterne gut beobachten kann. Es ist österreichweit erst der 3. derartige Sternenpark nach Attersee, Traunsee in Oberösterreich und Eisenwurzen in Niederösterreich.
2: Viel Regen diesen Abend in ganz Oberösterreich und auch in großen Teilen von Niederösterreich. Das Weinviertel und das Industrieviertel, die bleiben noch am ersten trocken. Immer wieder auch Gewittergefahr mit dabei. Starkregen, Windböen und auch Hagel nicht ausgeschlossen. Morgen beginnt der Tag verregnet, ja, da ist auch nicht so warm. Und es gibt dann einen Mix aus Sonne und Wolken. Die Höchstwerte, die klettern morgen auf 24 bis 31 Grad. Eigentlich recht angenehm.
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2: Am sommerlichen Donnerstagnachmittag. Und hey, die Playlist hier auf Radio Arabella, die gibt sich gerade richtig Mühe. Kokomo von den Beach Boys nimmt euch gleich mit in die Karibik. Aber davor wird noch kollektiv getanzt, gleich beim Macarena. Der DJ, das bin ich, Florian Lee. Schön, dass ihr da seid.
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ihren Zwillingssöhnen. Wir waren gerade noch auf einer Gondel in Venedig, auf den Kanalen der Stadt. Sehr, sehr gemütlich. Jetzt nochmal einen Roadtrip-Sommer, bevor die Kids dann aufs College gehen. Ja, auch bei den Stars ist das Leben ganz normal. Das ist Jennifer Lopez auf Radio Arabella. Das ist Waiting for Tonight.

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0: Im Studio Christina Adler. Hitze und Trockenheit setzen auch der österreichischen Landwirtschaft immer mehr zu. Weil das Futter knapp wird, müssen viele Bauern ihre Rinder früher als geplant verkaufen oder notschlachten lassen. Das stellt die Landwirtschaft auf eine historische Belastungsprobe, ist heute nach der Expertensitzung zum Thema Hitze und Trockenheit von Regierungsberatern zu hören. Auch die Getreideernte leidet stark unter den Folgen der aktuellen Trockenperiode. Die von der AMA prognostizierte Gesamtproduktion soll heuer unterdurchschnittlich ausfallen. Einen Polizeigroßeinsatz hat es heute Nachmittag in Wien gegeben. Das Gebiet rund um die Filiale des Schmuckhändlers und Aktionshauses Dorotheum in der Währinger Straße ist großräumig gesperrt worden, heißt es von der Polizei. Mehrere Medien berichten von einem bewaffneten Raubüberfall und einer möglichen Geiselnahme. Die Polizei hat uns das aber noch nicht bestätigt. Und noch ein Tipp für alle, die gerne Sterne beobachten. Die Organisation Dark Sky International hat die Gemeinde Weißbach bei Lofer in Salzburg für ihre besonders dunklen Nächte ausgezeichnet, in denen man die Sterne gut beobachten kann. Es ist österreichweit erst der dritte derartige Sternenpark nach Attersee, Traunsee in Oberösterreich und Eisenwurzen in Niederösterreich.
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0: Wie wach seid ihr noch? Hi, Florian D. da auf Radio Arabella. Beziehungsweise, wie vermatscht ist euer Hirn schon von der ganzen Hitze? Bernhard Griebitz, stellt euch jetzt auf die Probe.
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3: Julia aus Wien, warum ist Sommer in Österreich so schön?
4: Weil wir die Donau haben und weil wir gute Getränke haben, gute Gastgärten und viel Wasser.
3: Sehr cool. Dann spielen wir jetzt nur Falsches richtig. Ist auch so schön, wenn ein Gastgarten 30 Sekunden lang jede Frage falsch beantworten. Ab jetzt. Jetzt kommt was zum Mitdenken. Was ist größer, DIN A3 oder DIN A4?
4: DIN A4.
3: Welches Tier hat Spider-Man gebissen?
4: Eine Schlange.
3: Welche Farbe haben die Blue Jeans?
4: Rot.
3: Nenne ein österreichisches Bundesland.
4: Hamburg.
3: Tom und Jerry. Wer ist die Katze?
4: Jerry.
3: Von welchem Land ist Mexico City die Hauptstadt?
4: Spanien.
3: Ich darf dir gratulieren, alles falsch.
4: Befreiend. Sehr schön, ich freue mich.
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11: Mit Christina Adler. Ein Polizeigroßeinsatz läuft gerade in Wien. Nachdem beim Schmuckhändler Dorotheum in der Währinger Straße ein Überfallsalarm ausgelöst wurde, ist das Gebiet rund um die Filiale großräumig gesperrt worden. Auch die Kobra ist vor Ort. Laut Polizei soll eine Zeugin einen Mann vermutlich mit einer Schusswaffe im Geschäft gesehen haben. Derzeit wird geklärt, ob sich Mitarbeiter, Kunden oder auch der mutmaßliche Täter noch im Geschäft befinden, schreibt die Polizei auf X. Die anhaltende Hitze- und Trockenperiode belastet die Landwirtschaft, sorgt für niedrige Grundwasserstände und begünstigt Waldbrände. Doch laut Peter Vorhofer, Krisenkoordinator der Regierung, sei die Lage in Österreich noch unter Kontrolle. Auch wenn 90% der Messstellen sehr niedrige Grundwasserstände zeigen, sei die Trinkwasserversorgung derzeit gesichert. Trotzdem wird zum Wassersparen aufgerufen. Im Ernstfall können sogar die Behörden eingreifen.
12: Die Bezirksverwaltungsbehörden können bei vorübergehend dringendem Wassermangel Maßnahmen anordnen, um die notwendige Versorgung von Haus- und Wirtschaftsbetrieben für die Bevölkerung sicherzustellen. Ein Einschreiten ist derzeit durch den Bund nicht vorgesehen, außer es gäbe einen lebensnotwendigen Bedarf zu einer Notversorgung, der Bundesländer übergreifend ist.
11: Doch auch unsere Energieversorgung ist zum Teil von der Hitze betroffen. Wegen Kühlwasserproblemen läuft der Betrieb in den Kraftwerken Mellach, Donaustadt 3 und Timmelkamm derzeit nur eingeschränkt. Mehr als die Hälfte der Österreicherinnen und Österreicher nutzt bereits Selbstbedienungskassen in Supermärkten. Das zeigt eine aktuelle Umfrage des Handelsverbands. Besonders beliebt ist der Self-Checkout bei den jüngeren Generationen, während die älteren Kunden eher skeptisch sind. Weniger verbreitet ist noch das sogenannte Scan and Go. Dabei scannt man die Produkte mit dem Handy und bezahlt direkt in der App. Auch die österreichische Gesundheitskasse setzt jetzt auf künstliche Intelligenz. So sollen etwa eingereichte Arztrechnungen automatisiert bearbeitet werden, um das Geld schneller an die Patienten zu erstatten. Auch die Meine ÖGK-App wird laufend erweitert. Dort können Versicherte zum Beispiel Termine beim Arzt buchen, elektronische Rezepte abrufen oder Rechnungen einreichen.
1: Die Böden und die Landwirtinnen, die freuen sich, es regnet heute Abend. Vor allem in Oberösterreich und in großen Teilen von Niederösterreich. Auch Gewitter sind immer wieder möglich, ja, lokal. Also aufpassen auf Hagel, auf Sturmböen, auf Starkregen. Morgen dann ein Mix aus Sonne und Wolken, der bis zu 31 Grad bringt. Höchstwerte so zwischen 24 und 31 Grad. Aber in der Früh beginnt der Tag verregnet und nicht ganz
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1: Das ist der Feierabend auf Radio Arabella mit mir, Florian Lee, und mit ihr, Vanessa Amorosi. Die macht euch jetzt richtig gute Laune.

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0: Noch bis morgen laufen in Steyr die Einrad-Weltmeisterschaften. Hi auf Radio Arabella, Florian Lee hier. Aber wir haben schon jetzt Grund zu jubeln.
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0: Der absolute Hero, der heißt Johannes Baumkirchner, ist aus Galsbach und hat bei diesen Weltmeisterschaften schon 4 Medaillen abgestaubt, davon gleich 2, Klimper Klimper, in Gold. Das heißt, er ist Doppelweltmeister, zum einen in seiner absoluten Paradedisziplin, dem Downhill, und dem Weitsprung auf der Bahn. Ja, man kann mit einem Einrad scheinbar weitspringen, und da hat er mit 4,60 Meter einen neuen Weltrekord aufgestellt. Bravo Johannes. Und falls ihr euch fragt, ja, ich habe es auch nicht gewusst, dass es im Einradfahren eine WM gibt, aber ja, ich freue mich auch mit dem Johannes.
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15: In Studio Christina Adler. Bei einem Großbrand in einem Mehrparteienhaus in Kemmerten an der Ybbs im niederösterreichischen Bezirk Amstetten mussten heute 17 Wohnungen und etwa 60 Personen evakuiert werden. Zwei Menschen sind leicht verletzt worden. Der Einsatz wird noch bis in die Nacht andauern. Für viele Bewohner werden jetzt Ersatzunterkünfte gesucht. Warum das Feuer ausgebrochen ist, ist derzeit noch unklar. Die anhaltende Hitze- und Trockenperiode belastet die Landwirtschaft, sorgt für niedrige Grundwasserstände und begünstigt Waldbrände. Die Lage in Österreich sei unter Kontrolle, ist heute vom Krisenkoordinator der Regierung zu hören. Auch wenn 90% der Messstellen sehr niedrige Grundwasserstände zeigen, sei die Trinkwasserversorgung in Österreich derzeit gesichert. Trotzdem wird zum Wassersparen aufgerufen. Auf den heimischen Seen und Flüssen sind in diesem Sommer wieder viele Stand-up-Paddler unterwegs. Doch aufgepasst! Durch die extreme Hitze können aufblasbare Boards platzen, weil sich die Luft im Inneren ausdehnt. Experten raten deshalb, etwas Luft auszulassen und das Stand-up-Paddel im Schatten oder im Wasser zu lagern.
16: Viel Regen diesen Abend in ganz Oberösterreich und auch in großen Teilen von Niederösterreich. Das Weinviertel und das Industrieviertel, die bleiben noch am ersten trocken. Immer wieder auch Gewittergefahr mit dabei. Starkregen, Windböen und auch Hagel nicht ausgeschlossen. Morgen beginnt der Tag verregnet, ja, da ist auch nicht so warm. Und es gibt dann einen Mix aus Sonne und Wolken. Die Höchstwerte, die klettern morgen auf 24 bis 31 Grad. Eigentlich recht angenehm.
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6: Im Studio Christina Adler. Dieses Jahr sind besonders viele Wespen unterwegs. Laut Experten liegt das vor allem an den hohen Temperaturen, bei denen Insekten mehr und länger Nahrung finden. An sich sind Wespen wichtig für das Ökosystem, weil sie für Vögel und Tiere eine wichtige Nahrungsquelle sind. Doch für uns Menschen sind sie eher lästig. Besonders Erdwespen können da zum Problem werden. Wenn man etwa beim Rasenmähen über ein Nest fährt, kann man schon einmal den einen oder anderen Stich abbekommen. Wasser sparen heißt es derzeit auf mehreren Schutzhütten des österreichischen Alpenvereins. Der Grund ist die anhaltende Trockenheit. Betroffen sind unter anderem Hütten in der Hochschwabgruppe, im Totengebirge und in den Karnischen Alpen. Um den Betrieb aufrechtzuerhalten, wird das Duschen eingeschränkt oder Trockentoiletten eingesetzt. Zumindest bis jetzt musste noch keine Alpenvereinshütte wegen Wassermangels geschlossen werden. Forschende der Johannes Kepler Universität in Linz haben eine KI entwickelt, die Waldbrände viel früher erkennen kann als bisher. Mithilfe von Wärmebilddrohnen entdeckt das KI-System sogar Feuer unter dicht bewachsenen Bäumen, dort wo herkömmliche Kameras nicht sehen. Das könnte die Brandbekämpfung künftig deutlich erleichtern und dabei helfen, größere Waldbrände frühzeitig zu erkennen und eine Ausbreitung so zu verhindern.
7: Die Böden und die Landwirtinnen, die freuen sich, es regnet heute Abend. Vor allem in Oberösterreich und in großen Teilen von Niederösterreich. Auch Gewitter sind immer wieder möglich, ja, lokal. Also aufpassen auf Hagel, auf Sturmböen, auf Starkregen. Morgen dann ein Mix aus Sonne und Wolken, der bis zu 31 Grad bringt. Höchstwerte so zwischen 24 und 31 Grad. Aber in der Früh beginnt der Tag verregnet und nicht ganz so warm.
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3: Im Studio Christina Adler. Dieses Jahr sind besonders viele Wespen unterwegs. Laut Experten liegt das vor allem an den hohen Temperaturen, bei denen Insekten mehr und länger Nahrung finden. An sich sind Wespen wichtig für das Ökosystem, weil sie für Vögel und Tiere eine wichtige Nahrungsquelle sind. Doch für uns Menschen sind sie eher lästig. Besonders Erdwespen können da zum Problem werden. Wenn man etwa beim Rasenmähen über ein Nest fährt, kann man schon einmal den einen oder anderen Stich abbekommen. Wasser sparen heißt es derzeit auf mehreren Schutzhütten des österreichischen Alpenvereins. Der Grund ist die anhaltende Trockenheit. Betroffen sind unter anderem Hütten in der Hochschwabgruppe, im Totengebirge und in den Karnischen Alpen. Um den Betrieb aufrechtzuerhalten, wird das Duschen eingeschränkt oder Trockentoiletten eingesetzt. Zumindest bis jetzt musste noch keine Alpenvereinshütte wegen Wassermangels geschlossen werden. Forschende der Johannes Kepler Universität in Linz haben eine KI entwickelt, die Waldbrände viel früher erkennen kann als bisher. Mithilfe von Wärmebilddrohnen entdeckt das KI-System sogar Feuer unter dicht bewachsenen Bäumen, dort wo herkömmliche Kameras nicht sehen. Das könnte die Brandbekämpfung künftig deutlich erleichtern und dabei helfen, größere Waldbrände frühzeitig zu erkennen und eine Ausbreitung so zu verhindern.
4: Viel Regen diesen Abend in ganz Oberösterreich und auch in großen Teilen von Niederösterreich. Das Weinviertel und das Industrieviertel, die bleiben noch am ehesten trocken. Immer wieder auch Gewittergefahr mit dabei, Starkregen, Windböen und auch Hagel nicht ausgeschlossen. Morgen beginnt der Tag verregnet, ja, da ist auch nicht so warm und es gibt dann einen Mix aus Sonne und Wolken. Die Höchstwerte, die klettern morgen auf 24 bis 31 Grad, eigentlich recht angenehm.
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